geben. Es wurde gegeben, um den Menschen zu zeigen, dass sie schuldig sind. Doch es sollte nur bis zum Kommen des Christus bestehen bleiben, an den Gott sein Versprechen gebunden hatte. Gott gab seine Gesetze Engeln und diese gaben sie Mose, dem Mittler zwischen Gott und dem Volk. Aber als Gott Abraham seine Verheißung gab, ging das Handeln allein von seiner Seite aus und er brauchte keinen Mittler. Besteht deshalb ein Widerspruch zwischen Gottes Gesetz und Gottes Verheißung? Absolut nicht. Wenn das Gesetz uns neues Leben hätte geben können, dann wären wir vor Gott gerecht geworden, indem wir es befolgt hätten. Aber in der Schrift heißt es, dass wir alle Gefangene der Sünde sind, so dass wir Gottes Verheißung nur empfangen können, indem wir an Jesus Christus glauben. Bevor uns der Glaube an Christus als Weg gezeigt wurde, wie wir vor Gott gerecht werden können, wurden wir vom Gesetz bewacht und beschützt, bis Gott den Weg des Glaubens offenbarte. Lasst es mich noch auf eine andere Weise ausdrücken. Das Gesetz war unser Vormund und Lehrer, bis Christus kam. Aufgrund des Glaubens an ihn werden wir vor Gott gerecht gesprochen. Und da Christus nun gekommen ist und mit ihm der Weg des Glaubens, brauchen wir das Gesetz als Vormund nicht mehr. Und so seid ihr alle Kinder Gottes durch den Glauben an Jesus Christus. Denn ihr alle, die ihr auf Christus getauft worden seid, gehört nun zu Christus. Nun gibt es nicht mehr Juden oder Nichtjuden, Sklaven oder Freie, Männer oder Frauen, denn ihr seid alle gleich, ihr seid eins in Jesus Christus. Und weil ihr nun zu Christus gehört, seid ihr Nachkommen Abrahams. Ihr seid seine Erben, wie Gott es versprochen hat.

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1: Hallo alle, die Ihren Empfänger zu dieser Sendung eingeschaltet haben. Käthe Wiens begrüßt Sie herzlich und wünscht einen guten Empfang. In zwei Sendungen wird uns das Thema Demut beschäftigen. Heute bringe ich außerdem Familiennachrichten. Nehmt auf euch mein Joch und lernt von mir, denn ich bin sanftmütig und von Herzen demütig, sagt Jesus von sich selber in Matthäus 11, 29. Nur wenn wir uns mit Jesus und mit dem Wort Gottes beschäftigen werden, können wir mehr über sein Wesen, sein Reden und Handeln lernen. Davon spricht das erste Lied.

0: Zum Thema Demut bringt nun Frau Renate Sawatzki aus Schöntal-Menno den ersten Teil ihrer Ausführungen.
1: Herzliche Grüße zuvor. Mir wurde das Thema Demut gestellt, welches ich zusammen mit meinem Mann ausgearbeitet habe. Ich habe dieses Thema in 6 Hauptpunkte eingeteilt. Erster Hauptpunkt: Zu dem Thema Demut habe ich einige Personen befragt und die eine sagte, Demut oder eine demütige Person ist jemand, die etwas stiller ist und im richtigen Moment das richtige Wort sagt. Eine andere Person meinte, Demut ist, wenn man bei der Arbeit Erfolg hat, sich nicht damit aufbläst, sondern den Erfolg an Gott weiterreicht, denn der Erfolg kommt von ihm. Genauso darf ein weiser Mensch dann, wenn er mal eine berufliche Niederlage hat, auch dieses Gott anbefehlen. Zweiter Hauptpunkt: Wahrscheinlich hat ein jeder hier auch eine Meinung zum Thema Demut, aber ich habe im Duden nachgeschaut und da steht die Demut, christliche Demut. Ich fand das zuerst etwas wenig, was da über Demut stand, aber im Nachdenken kam ich zu dem Schluss, weil da christliche Demut steht, ist die Demut wohl auch eine christliche Eigenschaft. Das heißt, die Welt kennt so etwas nicht. Dritter Hauptpunkt: Und tatsächlich, in der Bibel finden wir viel über Demut. Ich habe in der Wortkonkordanz nachgeschaut und da sind 7 Bibelstellen gezeigt, die direkt über Demut sprechen. Zephania 2, Vers 3: Suchet Gerechtigkeit, suchet Demut. Apostelgeschichte 20, Vers 19: Wie ich dem Herrn gedient habe, in aller Demut. Epheser 4, Vers 2: Wandelt in aller Demut und Sanftmut. Philipper 2, Vers 3: In Demut achte einer den anderen höher als sich selbst. Kolosser 2, Vers 18: Der sich gefällt in falscher Demut. Kolosser 3, Vers 12: Zieht nun an Freundlichkeit, Demut, Sanftmut. Und 1. Petrus 5, Vers 5: Miteinander haltet fest an der Demut. Über die Begriffe demütig, demütiger, demütigen gibt es noch viel mehr Bibelstellen. Zum Beispiel Sprüche 11, Vers 2: Weisheit ist bei den Demütigen, Sprüche 29, Vers 23: Der Demütige wird Ehre empfangen. In Matthäus 11, Vers 29 sagt Jesus von sich selber: Ich bin sanftmütig und von Herzen demütig. 1. Petrus 5, Vers 5: Aber den Demütigen gibt er Gnade, und so weiter. Also, wir sehen, die Bibel sagt viel über Demütigen.

den Demütigen und Demütigen. So sehen wir, dass Demut tatsächlich eine christliche Eigenschaft ist, über die es sich lohnt, nachzudenken. Dabei wollen wir uns auf die Suche machen und eine Wortanalyse machen, was die Bibel mit dem Begriff Demut meint. Dieses hat auch viel mit der Praxis zu tun. Erstens lese ich dazu Kolosser 3, von 12 bis 14. So zieht nun an als Gottes Auserwählte, Heilige und Geliebte herzliches Erbarmen, Freundlichkeit, Demut, Sanftmut, Langmut. Ertragt einander und vergebt einander, wenn einer gegen den anderen zu klagen hat. Gleich wie Christus euch vergeben hat, so auch ihr. Über dies alles aber zieht die Liebe an, die das Band der Vollkommenheit ist. Das Wort Demut kommt vom griechischen Tapenos und bedeutet niedrig und phren bedeutet denken. Also das heißt niedrig von sich denken. Es bezeichnet die wahre Selbsteinschätzung gegenüber Gott. Das heißt, ich weiß nicht alles, ich mache Denkfehler. Ich kann nicht alles, ich brauche Hilfe. Ich mache auch Fehler, selbst wenn ich gute Absichten habe. Ich bin auch egoistisch, meine Motive sind nicht immer rein und edel. Aus diesem Grund, weil ich nicht vollkommen bin, lasse ich mir auch etwas sagen. Das sehen wir in Jakobus 3, Vers 17. Die Weisheit aber von oben her lässt sich etwas sagen. Und Sprüche 11, Vers 2, Weisheit ist bei den Demütigen, also Weisheit und Demut gehören zusammen. In Philipper 2, von 1 bis 5 lesen wir, gibt es nun bei euch Ermahnung in Christus, gibt es Zuspruch der Liebe, gibt es Gemeinschaft des Geistes, gibt es Herzlichkeit und Erbarmen, so macht meine Freude völlig, indem ihr eines Sinnes seid, gleiche Liebe habt, einmütig und auf das eine bedacht seid. Tut nichts aus Selbstsucht oder nichtigem Ehrgeiz, sondern in Demut achte einer den anderen höher als sich selbst. Jeder schaue nicht auf das Seine, sondern jeder auf das des anderen. Denn ihr sollt so gesinnt sein, wie es Christus Jesus auch war. Hier haben wir es mit dem griechischen Begriff tapeno, phrosyne, zu tun. Es bezeichnet auch die wahre Selbsteinschätzung gegenüber Gott, nämlich das Bekenntnis der eigenen Sündhaftigkeit als Anerkennung seines wahren Zustandes, zum Beispiel meine Motive sind nicht immer edel. Es bezeichnet das Wissen der absoluten Abhängigkeit von Gott. Das hat nichts mit Selbstverachtung zu tun, sondern es meint die Selbsteinschätzung vor Gott und dem Menschen. In dem Wort tapeno phrosyne ist der Begriff niedrig drin, das heißt, ich bin mir bewusst, dass meine Wahrnehmung beschränkt ist und ich Gott und den anderen brauche. Also demütig sein heißt, sich selbst als den erkennen, der man wirklich ist. Dabei hat man oft Riesenangst, ausgenutzt zu werden. Wie kann man dieser Angst entfliehen? Indem ich tief davon überzeugt bin, dass Gott mich liebt und ich durch den Glauben an Jesus Christus das ewige Leben habe, wie es in Johannes 3, Vers 16 steht. Also hat Gott die Welt geliebt, dass er seinen eingeborenen Sohn gab, damit alle, die an ihn glauben, nicht verloren werden, sondern das ewige Leben haben. Und dass meine Grundbedürfnisse gestillt werden von ihm. Gott macht sich verantwortlich dafür. Wenn andere mich ausnutzen, ist es dann immer noch schmerzhaft, aber es ist für mich keine Katastrophe. Hier lese ich als Beispiel den Erlebnisbericht von einer Frau aus dem Buch Ehe von Timothy und Kathy Keller. Timothy Keller erzählt: Ich kannte einmal eine Frau Ende 30, die nie verheiratet gewesen war. Ihre Verwandten und die Menschen in der Gegend, wo sie wohnte, fanden, dass etwas nicht stimmte bei einer Frau, die in diesem Alter noch ledig war. Sie kämpfte furchtbar mit dem Gefühl, als Frau versagt zu haben und hatte einen enormen, unbewältigten Groll gegen einen Mann, mit dem sie jahrelang zusammen war, der sie dann aber nicht heiraten wollte. Schließlich ging sie zu einem Psychologen, der erklärte ihr, dass sie ein Opfer der Einstellung in ihrer Familie war, nach der der Wert einer Frau daran hing, dass sie einen Mann und Kinder hatte und dass sie deswegen so verbittert gegenüber
ihrem Ex-Freund war, weil er zwischen sie und das gekommen war, was sie, wie sie meinte, unbedingt haben musste, damit ihr Leben einen Sinn bekam. Der Therapeut riet ihr, diese mittelalterlichen Ansichten über Bord zu werfen und beruflich Karriere zu machen. Wenn sie merken, dass sie in sich selber jemand sind, werden sie einsehen, dass sie keinen Mann oder sonst jemanden brauchen, um einen Wert zu haben. Und sie warf das Frauenbild ihrer Familie und Kultur über Bord und widmete sich ganz ihrem Beruf. Bald fühlte sie sich besser, aber der Groll auf ihren Ex-Freund wollte nicht weggehen. Ungefähr zu dieser Zeit begann sie, in eine Gemeinde zu gehen, in der sie zum ersten Mal in ihrem Leben das Evangelium klar und deutlich hörte. Sie erkannte, dass das Evangelium nicht das war, was sie als Kind gelernt hatte, dass wir genügend Punkte sammeln, sie Gott vorweisen und er uns dann erlöst. Das Evangelium sagt ja das Gegenteil, dass Jesus Christus die volle Punktezahl erreicht hat und dass er sie uns, wenn wir an ihn glauben, voll gut schreibt. Er lebte das Leben, das wir hätten leben sollen und nicht konnten, und starb den Tod, den wir hätten sterben müssen. Wenn wir an ihn glauben, vergibt Gott unsere Sünden und erklärt uns für gerecht, und wir sind ohne Wenn und Aber geliebt und angenommen von dem einen im ganzen Universum, der wirklich zählt. Es dämmerte der Frau, dass der Therapeut es gut mit ihr meinte, aber nur halb recht hatte. Es war falsch von ihr gewesen, ihren Selbstwert daran zu binden, ob ein Mann sie liebte und was die Männer von ihr dachten. Das war ihre Falle gewesen. Aber nun sollte sie ihr Heil in ihrer beruflichen Karriere suchen, was bedeutete, dass sie ihr Selbstbild davon abhängig machte, wie gut es ihr gelang, finanziell erfolgreich und unabhängig zu werden. Was ihr Psychologe da von ihr verlangte, war nichts anderes, als dass sie ein politisch unkorrektes System der Werkgerechtigkeit gegen ein politisch korrektes tauschte. Und sie kam zu dem Schluss: Was habe ich davon, wenn ich den vielen Frauen, für die die Familie das Leben ist, den Abschied gebe, nur um mich den vielen Männern anzuschließen, für die die Karriere dasselbe ist? Wenn es mit der Karriere nicht klappt, werde ich dann nicht genauso am Boden zerstört sein wie vorher, als es in der Liebe nicht klappte? Nein, ab jetzt will ich meine Erfüllung in der Gerechtigkeit Christi finden. Dann kann ich Männer und Karriere gelassen anschauen und sagen: Was mich vor Gott wertvoll macht, ist Jesus und nicht diese Dinge. Und entsprechend handelte sie. Bald merkte sie nicht nur, dass ihre Arbeit sie viel weniger stresste, sondern sie spürte immer mehr die Größe der Liebe Gottes durch Christus. Sie entdeckte einen emotionalen Reichtum, ein Bewusstsein, zutiefst geliebt zu sein. Und wenn uns dann jemand wehtut, werden wir fähig, großzügig zu sein und ihm zu vergeben. Ihre Wut auf ihren früheren Freund und auf die Männer allgemein begann abzuklingen, und ein paar Jahre später, sie wusste nicht, wie ihr geschah, verliebte sie sich in einen Mann und heiratete. Wenn sie zurückblickt, hat sie nicht den geringsten Zweifel, dass eine Ehe mit ihrem früheren Freund eine Katastrophe geworden wäre. Sie hätte von ihm das erwartet, was allein Christus ihr geben konnte, und wäre daher unfähig gewesen, ihn wirklich zu lieben und für ihn da zu sein. Bis hier die Geschichte von dieser Frau, eine wunderbare Geschichte von Gottes liebevollem, gnädigem und heilendem Handeln. Oft so ganz anders, als wir es uns vorstellen, aber wunderbar. Und wie unsere Bedürfnisse gestillt werden und durch seine große Liebe und Gnade und Barmherzigkeit. Weiter wenden wir uns dem griechischen Begriff Episkopeo zu, was von der Bibel her so viel bedeutet, wie mit einem Skop auf das Seine zu achten. Mit einem Skop schauen, dass meine Vorstellungen sich erfüllen. Egozentriert sein, scharf danach schauen, dass ich nicht zu kurz komme. So eine Einstellung wirkt sich aus in Streitsucht, Eitelkeit, Rechthaberei, Selbstverwirklichung und Selbstbehauptung, dass ich sage: Ich streite ja nicht, ich will nur beweisen, dass ich Recht habe. Eine andere Art von Selbstsucht ist, für Lohn zu arbeiten, das heißt bestechlich zu sein. In solcher Verfassung kann man leicht bestochen werden, zum Beispiel durch Lob und Anerkennung. Das bringt leicht Streitsucht hervor. Eigennutz oder Ruhmsucht sind die größten Feinde der Einigkeit.
Eigennutz ist das Bestreben, immer an erster Stelle zu stehen, ganz gleich, was es kosten mag. Ruhmsucht und Stolz sind übertriebene Selbstdarstellung. Mehr von sich halten, als man wirklich ist. Wann immer man Leute findet, die daran interessiert sind, ein Grüppchen um sich zu sammeln oder nur ihre eigenen Interessen zu fördern, wird man die Saat von Streitigkeiten und Zwietracht finden. Also diese Eigenschaften, die ich eben erwähnt habe, sind das Gegenteil von Demut. In Jakobus 3, Vers 17 lesen wir, die Weisheit aber von oben her ist zuerst lauter, dann friedfertig, gütig, lässt sich etwas sagen, ist reich an Barmherzigkeit und guten Früchten, unparteiisch, ohne Heuchelei. Diese sind Eigenschaften von Demut. Weisheit und Demut gehören zusammen. Wie schon gesagt, Sprüche 11, Vers 2, Weisheit ist bei den Demütigen. Weil der Demütige das Wissen anderer mit berücksichtigt, das Wissen von Gott und dem Nächsten.

Ein Blick in die Hörerfamilien. Zunächst habe ich eine Babyanzeige. Dem Ehepaar Gladys und Rodrigo Friesen von Lolita wurde am 18. September eine kleine Tochter geboren. Sie gaben ihr den Namen Nora Kimberly. Ich freue mich mit euch und gratuliere herzlich. Es folgen einige Beileidsgrüße. Herr Hans F. Töfs von Abbotsford, BC, Kanada, starb am 12. September im Alter von 81 Jahren. Den Kindern mit ihren Familien und den Geschwisterfamilien in Kanada und in Paraguay spreche ich meine herzliche Anteilnahme im Abschiedsschmerz aus. Im Alter von 85 Jahren wurde am 13. September Frau Käthe Dörksen von Philadelphia in die Ewigkeit abgerufen. Gottes liebevollen Beistand und seinen Trost wünsche ich den Kindern mit ihren Familien sowie den Geschwisterfamilien. Am 17. September starb Frau Edith Wiens von Philadelphia mit 69 Jahren. Den Kindern mit ihren Familien wünsche ich in dieser schweren Zeit Gottes tröstende Gegenwart und seine Kraft an jedem Tag. Für diese und andere trauernde Hörerfamilien spielen wir das Lied »Siehe, ich bin bei dir«.

An dieser Stelle muss ich mich für heute von Ihnen verabschieden. Ich lade Sie herzlich ein, in einer Woche den zweiten Teil der Ausführungen zum Thema Demut nicht zu verpassen. Bis dahin, Gott mit Ihnen und auf Wiederhören.

Scheißen Grüße, liebe Hörer. Willkommen hier zu dieser halben Stunde mit einer guten Nachricht auf Plautisch. Ich sehe Adolf Enns. Und in 1980 gab es dort in Ostparaguay ein Treffen von verschiedenen Gemeindearbeitern mit dem bekannten Evangelist Luis Palau. 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Zu einer Zeit wären sie alle mutlos gewesen. Dann hatte sie sich immer wieder Predigt angelot, um an Mut zu machen. In einer von diesen Predigt hat er an Eva Galater 2, Vers 20 gepredigt. Da lesen wir das folgende. Hat sie mit Christus mitgeschritzigt. Dort sie eigentlich nicht mehr ich, der da lebt. Dort ist Christus, der an mir lebt. Dort lebe, dort ich hier im Fleisch lebe, lebe ich im Glauben und Gott seinen Sehen, der mir Gott wie in sich selbst zu mir hingauf. Und dann hat der Prediger zu ihm gesagt, wenn ein Christ bei Galater 2, Vers 20 gekommen ist, dann ist er in die Hüse gekommen. 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
1: 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Die Natur verändert sich und alles scheint von einem Tag ab dem anderen nie zu werden. Fahrjahr hält Einzug. 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Davon gab es bei den Juden 613. 248 Gebote und 324 Verbots. 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Tag nach der Geburt. 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Wenn wir uns einmal verugen führen, dann können wir uns endlich nicht gut verstellen, dort ein Mensch so als dort wörtlich ein gereichtes Leben führen kann. Aber dort vier dann Befehle auch zu einem selbst gereichten Lebensstil, wo zum Beispiel auch bei dem Gebet vom Pharisäer und Zöllner im Tempel erkennbar ist. Und bei so einem Lebensstil wird man dann auch nicht besonders daran bemüht sein, sich an den Nächsten zu kämmern. Hauptsache, ich erfäll, damit ich für Gott gut sie. Und der Nächste ist dann auch für mich gut genug, wann er so mehr oder weniger das Notwendigste anheulen wird. Von uns nach kundet heute Echo am Sonntag dem Gottesdienst mehrlichst mehr als einmal im Monat. Ich schmied nicht, ich trinke nicht, ich leih auch meistens wird eine Kollekte an, wann gesammelt wird. Und ich habe auch sonst keine besonderen Probleme mit dem Nächsten. Dort wird doch all gut genug, um von Gott unerkannt zu werden. Paulus, wie jemand, der in so einem Reel-System abgewassen wird. Und er wird gut ungerecht worden. Aber die Erfahrung bei Damaskus, die ändert sein Leben vollständig. Da ändert sozusagen das alte Leben. Und er sieht in Galater Kapitel 2, Vers 19, der steht gesagt, wo ich verurteilt, will ich dort nicht erfüllen kann. Aber ich sie mit Christus getritt, so dort ich nun nicht mehr unter dem Gesatz stehe, sondern für Gott lebe. Dort strikte Anhöhle von Gesatz garantiert also noch kein achtet Leben nach dem Wille Gottes. Und das bringt uns zum zweiten Punkt. 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In dit neue Leben haft volle Gemeinschaft mit Gott, dann mott ich nicht mehr, dann will ich dort tunen, wird nur Folge sichtbar macht, nämlich Zeugnis seine, deine, dem Nächsten seine. 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Drittens, Menschenfurcht ist manchmal gerater als Gottesfurcht. 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Petrus, der so leicht redet hat und kreit so leicht auch Angst hat. 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Diese Gottesfurcht darf aber, wann dort nie Leben mit Gott angefangen hat, überwunden worden. Dann würde ich sagen, ein geistlicher Pfarrer schafft Mut zum Zeugnis. Manchmal allerdings macht uns dann ein Bruder oder vielleicht auch eine Schwester ein bisschen helfen, worüber ich am nächsten Punkt auch was sagen möchte. 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Er setzt sich nicht auf als jemand, der Beta ist oder Beta gewesen ist. Dort nahm ich Mut, um den Mitarbeiter zu ermunen. Und ich nahm dort Demut, dort dann ein Leben zu dönen. Das zweite Beispiel. In Kapitel 3, Galater immer noch, 1, Bet 5, steht: O je unverständige Galater, wer habt ihr nur so durcheinander gebracht? 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

Ich fang zu dem Zeit von Galata 2 Vers 20 noch gute Gedanken bei William MacDonald. 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Als Jesus am Kreuz starb, starb er nicht mehr als mein Stellvertreter. Er starb auch als meine Verkörperung. Er starb nicht mehr für mich, sondern auch als meine Person. Als er starb, sie hat in einem wörtlichen Sinn auch gestorben. Alles, was ich aus Adam sin sehen wir, mein ganzes Aulet beiset, nicht war da geboren, ich, war dann an der Kreuz genagelt. Nur Gott seine Gedanken hat damit meine Geschichte als Mensch im Fleisch eingefangen. Aber dort ist noch nicht alles. Ans Heiland ward auch begruft, und ich ward mit am Taub begruft. Ich sie eingemogt mit Christus in seinem Begrafnis. Dort bedeutet, dass dort alle ich auch in Gott seine Augen für immer und ewig wach ist. Und als der Herr Jesus von der Dödi abstund, sehe ich auch abgestunden. Aber hier ändert sich das Bild. Nicht der Jans, der begruft wird, ist abgestunden, nicht dort alle ich, nee, dort ist der neue Mensch, Christus lebend in mir. Ich sehe mit Christus abgestunden, um in ein neues Leben zu wandeln. Gott sieht das als eine Vorgesache an, was meine Stahlung betrifft. Nu will er, dass das in meinem Leben Wirklichkeit wird. Er will, dass ich erkenne und dort aus Wirklichkeit anerkenne, dass ich durch das gegangen sehe, dort Begrafnis und Abstunde. Aber wo kann dort wirklich werden? Wenn die Versetzung mich bedrängt, soll ich darauf so antworten, als ein Deutscher ob dort bei sie reagiert. Keine Reaktion. Ich muss mir dort sagen, ich sie für den Sinn gestorben. Du, also der Sinn, bist nicht mehr mein Herr. Was mich angeht, sie ich tot. Soweit mal, das von William MacDonald, ich denke, das ist genug. Damit, wo ich mich hier dann verabschiede, hier kommt der Latz noch das Leid, da bin Jesus im Himmel.

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1: 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Und doch, Stoltheit ist ein von den geratsten Problemen, die wir in dieser Welt haben, und das ist schon. Aber viel zu forken ist das auch so, manch Christe. 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

dann schön für Andy soll haben nur das Programm. Ich lade Ihnen alle ein, weiter anzuschalten das nächste Mal. Wenn Sie gesehen wollen, oder Sie haben vielleicht eine Frau über das Programm, oder vielleicht über das Heil in Christus, wo Sie können der Überzeugung haben, dass Ihre Sinnenschuld vergibt ist, und dass Sie wollen vor aller Ewigkeit im Himmel sein, wir würden hier in Ihnen mithelfen, aufgrund von Gottes Wort. Römer 10, Vers 13 sagt, wer immer den Herrn in seinen Namen anruft, wird selig worden. Bitte schrift nur den selben Radiosender, wo ihr noch horchen.

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7. Oktober. Der Herr wird den Nationen ein Zeichen aufrichten und die Vertriebenen Israels zusammenbringen, und die Zerstreuten Israels wird er sammeln von den vier Enden der Erde. Jesaja Kapitel 11, Vers 12. Eine Andacht von Gerrit Alberts. Die Juden, Majestät. Friedrich der Große fragte einmal seinen Kammerdiener Jean-Baptiste du Boyer: Können Sie mir einen einzigen unwiderlegten Gottesbeweis nennen? Dieser antwortete knapp, aber bedeutungsvoll: Die Juden, Eure Majestät. Die Geschichte und Gegenwart des jüdischen Volkes ist ohne das Wirken Gottes nicht zu erklären. Bereits vor 3600 Jahren wurde den Israeliten angekündigt: Der Herr wird euch zerstreuen unter die Völker. 5. Mose Kapitel 4, Vers 27. Im Neuen Testament bestätigt Jesus Christus diese Vorhersage. Sie werden fallen durch die Schärfe des Schwertes und gefangen weggeführt werden unter alle Nationen. Lukas Kapitel 21, Vers 24. In der Zeit der Zerstreuung blies den Israeliten ein scharfer Wind ins Gesicht. Auch das wurde prophezeit: Du wirst zum Entsetzen werden, zum Sprichwort und zum Gespött unter allen Völkern, wohin der Herr dich wegtreiben wird. 5. Mose Kapitel 28, Vers 37. Doch bekanntlich blieben die Juden nicht über die gesamte Welt verteilt, sondern gründeten im Land ihrer Väter einen neuen Staat. Auch diese Rückkehr wird in der Bibel genau vorausgesagt. Wenn deine Vertriebenen am Ende des Himmels wären, wird der Herr, dein Gott, dich in das Land bringen, das deine Väter besessen haben. 5. Mose Kapitel 30, Verse 4 und 5. Von der Erfüllung dieses Versprechens sind wir Zeitzeugen. Ministerpräsident David Ben-Gurion begann seine Rede zur Staatsgründung Israels 1948 mit folgenden Worten: 2000 Jahre haben wir auf diese Stunde gewartet, und nun ist es geschehen. Wenn die Zeit erfüllt ist, kann Gott nichts widerstehen. Wenn die Rückkehr der Israeliten ein Zeichen Gottes ist, was will Gott uns damit sagen? Wir müssen uns darauf einstellen, dass Gott sein Wort in jeder Hinsicht einhält, nicht nur, wenn es um die Israeliten geht. Frage: Was, wenn Gott wirklich allmächtig ist? Tipp: Gott erreicht seine Ziele. Bibellese, Offenbarung, Kapitel 22, Verse 6 bis 21. Und er sprach zu mir: Diese Worte sind gewiss und wahrhaftig, und der Herr, der Gott der Geister der Propheten, hat seinen Engel gesandt, seinen Knechten zu zeigen, was bald geschehen muss. Und siehe, ich komme bald. Glückselig, der die Worte der Weissagung dieses Buches bewahrt. Und ich, Johannes, bin der, welcher diese Dinge hörte und sah, und als ich sie hörte und sah, fiel ich nieder, um anzubeten vor den Füßen des Engels, der mir diese Dinge zeigte. Und er spricht zu mir: Siehe zu, tu es nicht, ich bin dein Mitknecht und der deiner Brüder, der Propheten und derer, welche die Worte dieses Buches bewahren. Bete Gott an. Und er spricht zu mir: Versiegle nicht die Worte der Weissagung dieses Buches, denn die Zeit ist nahe. Wer Unrecht tut, tue noch Unrecht, und der Unreine verunreinige sich noch, und der Gerechte übe noch Gerechtigkeit, und der Heilige heilige sich noch. Siehe, ich komme bald, und mein Lohn mit mir, um einem jeden zu vergelten, wie sein Werk ist. Ich bin das Alpha und das Omega, der Erste und der Letzte, der Anfang und das Ende. Glückselig, die ihre Kleider waschen, damit sie ein Anrecht am Baum des Lebens haben und durch die Tore in die Stadt hineingehen. Draußen sind die Hunde und die Zauberer und die Unzüchtigen und die Mörder und die Götzendiener und jeder, der die Lüge liebt und tut. Ich, Jesus, habe meinen Engel gesandt, euch diese Dinge für die Gemeinden zu bezeugen. Ich bin die Wurzel und das Geschlecht Davids, der glänzende Morgenstern. Und der Geist und die Braut sagen: Komm. Und wer es hört, spreche: Komm. Und wen dürstet, der komme. Wer da will, nehme Wasser des Lebens umsonst. Ich bezeuge jedem, der die Worte der Weissagung dieses Buches hört. Wenn jemand etwas zu diesen Dingen hinzufügt, so wird Gott ihm die Plagen hinzufügen, die in diesem Buche geschrieben sind. Und wenn jemand etwas von den Worten des Buches dieser Weissagung wegnimmt, so wird Gott seinen Teil wegnehmen von dem Baum des Lebens und aus der heiligen Stadt, von denen in diesem Buch geschrieben ist. Der diese Dinge bezeugt, spricht: Ja, ich komme bald. Amen. Komm, Herr Jesus. Die Gnade des Herrn Jesus sei mit allen.

0: Es ist.
1: 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Zum dort Wort brücken, musst du dort Wort kennen. 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Gott kann uns aber ohne Brot einholen. Gott kann am Jerod für 40 Tage und 40 Nacht einholen. Sicher kann er am auch noch länger einholen. Wenn Gott uns kann mit Brot einholen, dann kann er uns auch ohne Brot einholen. Wie können von Schlupf dasselbe sein? Ich meine, ich triebe der Schlupfen nie Kraft. Hast du einmal erfahren, dass wenn du nicht schlupfen kannst, du durch das Gebet mit den Herrn Gemeinschaft hast und es steht schlupfen? Wie deine Erfahrung dann nicht auch, dass du nie Kraft hast, du rot so, als wenn du geschlupfen hast? Dort ist die Gemeinschaft und das Verhältnis, das du mit Gott dann hast, wo dir diese Kraft gibt. Du wirst in Jesaja 40:31 sein, wirklich so. Da sagt er, aber die, die sich ab den Herrn verloten, kriegen nie Kraft, dass sie abfliehen aus den Adler seiner Pflichten, dass sie rennen können, ohne mutlos wollen, und dass sie schreden, ohne dass sie meid wollen. Weil es uns Heiland dort gerade erfahren hat, kann er dort auch sein. Für 40 Tage hat er nicht gegeten. Für 40 Nacht hat er nicht geschlafen. Die Gemeinschaft mit Gott und das Gebet hat ihn ohne physisches Eten eingehalten. Nun kann er in der Erfahrung sein, dass der Mensch nicht bloß vom Brot lebt, aber das Verhältnis und die Gemeinschaft mit Gott geben Kraft. Ich wundere, hast du so eine Gemeinschaft und so ein Verhältnis mit Gott?

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0: Frohe Botschaft. Meine Begegnung mit der Bibel. Eines Tages lieh mir ein Freund, der Toshikatsu Ometa hieß und genau auf der gegenüberliegenden Straßenseite wohnte, ein Buch. Was hältst du davon, dieses Buch hier mal zu lesen? Es war das erste Mal im Leben, dass ich eine Bibel in der Hand hielt. Er lieh sie mir, weil er wusste, dass ich mich in einer aussichtslosen Lebenssituation befand und mich damit quälte. Er fühlte mit mir. Er selbst war auch nicht gerade gesund, aber er mochte Musik und liebte es, über Philosophie und Literatur zu diskutieren. Er war auch derjenige gewesen, der mir die Grundlagen für das Reparieren und Zusammenbauen von Radios beigebracht hatte. Er war ein sehr enger Freund, wie sonst kein anderer. Aber ich wusste trotzdem nicht, dass er zur Kirche ging, bis er mir die Bibel auslieh. Obwohl ich versuchte, die Bibel zu lesen, verstand ich anfänglich erst gar nicht, worum es überhaupt ging. Aber ich spürte, dass es kein gewöhnliches, sondern ein sehr bedeutsames Buch war. Während ich die Bibel las, begann ich irgendwann, das Wort Gott wahrzunehmen. Ich bemerkte, dass es einen riesigen Unterschied zwischen dem Gott der Bibel und den Göttern gab, die wir Japaner uns geschaffen hatten. Wir Japaner sagen oft, der Gott so und so oder der Gott von dieser und jener Sache, indem wir uns auf die Gottheit eines Clans oder eines Ortes beziehen oder eine Gottheit, die besonders segnen kann. Aber der Unterschied zwischen den Göttern, die Menschen sich schaffen, und dem Gott, der die Menschen erschuf, ist so groß wie Tag und Nacht. Von meiner Kindheit an, als ich auf dem Rücken meiner Mutter getragen wurde, war ich oft genug zu Orten gekommen, von denen gesagt wurde, dass dort Götter wohnten, so dass ich eine Abneigung ihnen gegenüber entwickelt hatte. Die Vorstellung, die ich bis dahin von diesen Gottheiten entwickelt hatte, war hauptsächlich, dass sie sich an ihren jeweiligen Orten aufhielten. Vielleicht lag es daran, dass ich auf der Suche war. Auf jeden Fall dauerte es nicht lange, nachdem ich begonnen hatte, die Bibel zu lesen, dass ich zu glauben begann. Zu glauben, dass es einen wahren Gott gibt, der mich geschaffen und mir Leben geben kann. Ich hatte viel Hintergrundwissen bekommen, welches mir dabei half, Gott als Schöpfer, den König des Universums, besser zu verstehen und kennenzulernen. Es half zum Beispiel, dass ich immer wieder mit Tränen in den Augen den Nachthimmel in seiner unendlichen Größe und Vielfalt angesehen hatte. Es half auch, dass ich mich mit verschiedenen natürlichen Gesetzen auseinandergesetzt hatte. Und auch, dass ich beim Reparieren und Zusammenbauen von Radios die für das Auge nicht wahrnehmbare Elektrizität kennenzulernen. Der berühmte Isaac Newton, der das Gesetz der Schwerkraft entdeckte, soll gesagt haben, dass die Entdeckung, dass es Gott gibt, eine viel größere Entdeckung war als die der Schwerkraft. Für mich war es auch so. Dass ich den einzigen Schöpfer kennenlernen durfte, war für mich genauso überragend wie Newtons Hochgefühl. Als erstes wurde mir der Wert verschiedener Dinge bewusst, unter anderem mein eigener. Ich stellte nämlich fest, dass ich ein menschliches Wesen war, wie alle anderen auch. Die Gesellschaft tendiert dazu, den Wert eines Menschen von seinen Fähigkeiten, seiner Schulbildung, seinem Vermögen und seinem sozialen Status abhängig zu machen. Von daher ist es kein Wunder, wenn behinderte Menschen wie ich ihren eigenen Selbstwert heruntersetzen. Bis dahin hatte ich immer gedacht, dass ich zu nichts zu gebrauchen sei. Aber in der Bibel steht, dass Gott, der den Himmel und die Erde schuf, den Menschen als sein Abbild, ja als Gottes Ebenbild, als Mann und Frau schuf. Er schuf Menschen als Männer und Frauen in seinem Ebenbild und machte sonst keine Einstufungen. Als ich das verstand, wurde mir bewusst, dass auch ich in Gottes Augen ein Mensch in seinem Ebenbild war, genau wie jeder andere Mann und jede andere Frau auch. Zweitens verstand ich meine Umstände durch die Bibel besser. Japaner sind dafür bekannt, dass sie Menschen wie mich komisch angucken oder vermeiden. Ich denke, das kommt von der Lehre über das Schicksal, auch Karma genannt, die stark in der Kultur der Japaner verankert ist. Dies zeigt sich schon allein in Aussagen von Müttern, die zu ihren Kindern sagen, wenn du etwas Schlechtes tust, wirst du so werden wie der da. Wie oft hatte ich solche Aussagen hinter meinem Rücken gehört und war dadurch verletzt worden. Aber die Bibel ließ eine neue und wunderbare Hoffnung für mich ausstrahlen. Diese fand ich in Johannes Kapitel 9, Verse 1 bis 3. Als er vorbeiging, sah er einen Menschen, der blind war von Geburt an. Und seine Jünger fragten ihn und sprachen, »Rabbi, wer hat gesündigt, sodass dieser blind geboren ist, er oder seine Eltern?« Jesus antwortete, »Weder dieser hat gesündigt, noch seine Eltern, sondern an ihm sollten die Werke Gottes offenbar werden.« Das war ein ganz neuer Gedanke für mich. Wäre dieser Mann wegen seines Karmas, das mit seinen Vorfahren oder seinem vorherigen Leben zu tun hatte, in dieser Lebenssituation gewesen, dann hätte er die Blindheit als sein Schicksal angenommen, dass er nichts daran hätte ändern können. Aber der Herr Jesus Christus sagt, dass unsere Lebensumstände eine Möglichkeit für Gott sind, seine Werke darzustellen. Diese Worte krempelten auf einmal alle meine lähmenden Lebensansichten um, die ich bis dahin gehabt hatte. Die Bibel sprach mich weiter mit den Worten aus 1. Korinther Kapitel 6, Verse 19 und 20 an. Oder wisst ihr nicht, dass euer Leib ein Tempel des in euch wohnenden Heiligen Geistes ist, den ihr von Gott empfangen habt und dass ihr nicht euch selbst gehört? Denn ihr seid teuer erkauft, darum verherrlicht Gott in eurem Leib und in eurem Geist. Dein Körper ist der Tempel des Heiligen Geistes. Dein Körper gehört nicht dir selbst. Ein Körper, an dem Gottes Herrlichkeit gezeigt werden soll. Diese Worte rüttelten mich auf. Der Körper, den ich bis dahin verachtet hatte, konnte genutzt werden, um Gottes Herrlichkeit sichtbar werden zu lassen, als ein Körper, der ihm gehört. Die fromme Helen Keller, die eine dreifache Behinderung hatte, schrieb, »In meinem Zustand kann ich weder hören, noch sehen oder sprechen. Aber wenn ich ein Segen für die Menschen sein kann, denen es ähnlich geht wie mir, dann danke ich Gott für diesen Zustand. Ich stelle fest, dass ihre Worte auch meine Situation wiedergaben.« Es war genauso, wie die Bibel es im Psalm 119, Vers 130 sagt. »Die Eröffnung deiner Worte erleuchtet und gibt den Unverständigen Einsicht.« Vom Fragenden zum Täufling. Beim Lesen von Toshikasus Bibel gab es viele Dinge, die ich nicht verstand. Deswegen begann ich kurz nachdem ich sie ausgeliehen hatte, mit ihm zur Kirche zu gehen. Toshikatsu zog mich in einem Anhänger, den mein Vater gemacht hatte. Es war ein Kasten mit einer Achse und zwei Rädern. Die Räder waren allerdings nicht aus Gummi, sondern aus Holz, sodass der Hänger ziemlich viel Krach machte. Und so zog mich Toshikatsu zur Kirche in die Innenstadt von Aomori. Wir saßen immer in der letzten Reihe des Heiligtums, ganz nah am Eingang. Sobald der Gottesdienst vorbei war, sagte Toshikatsu, »Komm, lass uns nach Hause gehen.« Er fühlte sich überhaupt nicht wohl, wenn es darum ging, Leute zu grüßen oder begrüßt zu werden. Besonders wenn Frauen sein Gegenüber waren, lief er rot an. Ich wäre gern wenigstens ein klein wenig länger geblieben, um die Gemeinschaft mit den anderen zu genießen. Aber er nahm mich schnell auf den Rücken und flüchtete nach draußen. Dennoch war es gerade er und dazu noch in einem schlechten Gesundheitszustand, der es mir durch das Ziehen meines Anhängers ermöglichte, in die Kirche zu kommen. Es war nicht nur Toshikatsu, dessen Dienste ich in Anspruch nahm, um zur Kirche zu kommen. Ich nutzte die Hände, Beine und Rücken vieler anderer Menschen. Dabei machte ich einige unvergessliche Erlebnisse. Wenn es regnete und ein Freund und ich auf dem Weg zu der Abendveranstaltung gemeinsam unterwegs waren, nahm er mich auf seinen Rücken und setzte sich aufs Fahrrad. Wir waren beide in Regenjacken eingehüllt, und unser Erscheinungsbild schreckte die Leute auf, die auf der Straße unterwegs waren. An einem Sonntagabend, als wir wieder in diesem Aufzug unterwegs waren, kam eine Frau zufällig aus ihrem Haus und sah uns auf sich zukommen.
1: »Ah, Hilfe! Was ist denn das?«
0: Ihr Entsetzen hatte auch uns erschreckt. Außerdem gab es auch immer Leute, die einfach aus Neugierde ihre Köpfe drehten und uns hinterher sahen. Ich schrieb ein kurzes Gedicht, in dem ich meine Gefühle darüber ausdrückte. Ein tonnenschwerer Körper wird zur Kirche gefahren. Die Leute drehen sich um und recken ihren Hals aus dem Kragen. Wenn meine Freunde keine Zeit hatten, mich zur Kirche mitzunehmen, bat ich die Kinder aus der Nachbarschaft, meinen Hänger zu ziehen. Die Belohnung war 10 Yen pro Kind und ich brauchte 2 Kinder. Das Ganze war aber komplizierter, als es sich anhört. Auf dem Weg zur Kirche hatten sie richtig viel Energie, aber auf dem Rückweg war es dann anders. »Ich bin müde, zieh du jetzt!« »Ach, das ist aber nicht gerecht. Ich bin genauso müde wie du. Komm, wir wechseln uns ab. Immer beim nächsten Telefonmasten, okay?« »Mann, ich kann einfach nicht mehr.« Und dann kam der Hänger zum Stehen. Jetzt hatte ich ein Problem, und zwar ein richtiges. Wenn die Kinder mich jetzt einfach mitten auf dem Heimweg stehen lassen würden, wäre das ein Riesenproblem. Weil mir nichts anderes übrig blieb, begann ich sofort zu verhandeln. Für 5 extra Yen brachten die Kinder mich dann nach Hause. Das Ganze passierte mehrmals. Ich war sehr frustriert darüber, dass ich meine eigenen 2 Füße nicht benutzen konnte, um zur Kirche zu kommen. In dieser Zeit wurde mein Wunsch, Gott besser kennenzulernen, immer stärker. Deswegen suchte ich ihn weiterhin und fand die unterschiedlichsten Wege, wie mir Leute helfen konnten, zur Kirche zu gelangen. Dann endlich, am 17. April 1949, war es soweit. Es war Ostern, der Tag, an dem daran gedacht wurde, dass der Herr Jesus Christus den Tod besiegt hatte. An diesem Tag sollte ich getauft werden. Der Pfarrer hatte zwar seine Bedenken, dass es vielleicht ein wenig zu früh sei, aber am Ende ließ er sich durch meine ernst gemeinten Bitten umstimmen. Die feierlichen Lob- und Preisgesänge und das ebenso feierliche »Ich taufe dich im Namen des Vaters, des Sohnes und des Heiligen Geistes«, das von meinem Pastor gesprochen wurde, waren für mich ein Geschenk des Himmels. Selbstverständlich war mein Freund Toshikatsu Ometa auch dabei, genauso wie andere Freunde, die sich von Herzen dafür eingesetzt hatten, dass ich zur Kirche kam. Jeder stand mit ganzem Herzen hinter meiner öffentlichen Bekenntnis als Kind Gottes. Das Bibelwort »Bittet, so wird euch gegeben, suchet, so werdet ihr finden, klopft an, so wird euch aufgetan. Denn jeder, der bittet, empfängt, und wer sucht, der findet, und wer anklopft, dem wird aufgetan«, erfüllte sich für mich genau wie geschrieben. Als ein menschliches Wesen hatte ich mich danach ausgestreckt, so zu leben wie andere menschliche Wesen, auch, und ich bekam, wonach ich gesucht hatte. Ich war gefunden worden und eine Tür hatte sich für mich aufgetan, so dass ich ein Leben im Gehorsam Gott gegenüber führen konnte. Ich hatte verzweifelt gesucht und sah auf einmal Gottes überreiche Gnade in den verschiedensten Umständen. Ich sah sie darin, dass ich mit einem laut klappernden Anhänger zur Kirche gebracht wurde. Darin, dass ich auf dem Rücksitz des Fahrrads in einer Regenjacke eingepackt die Abendveranstaltungen der Kirche besuchen konnte. Und darin, dass ich von der Kirche nach Hause zurückkam, während ich die Kinder bei Laune hielt. Ich konnte nicht anders, als meinem Vater Gott für die Gnade zu danken, die er mir entgegenbrachte, als er mir tolle Freunde gab und all diese Umstände veranlasste.

überströmende Freude. Bis dahin war es mir als unglücklicher Mensch niemals in den Sinn gekommen, Freude an anderer weiterzugeben. Aber kurz nach meiner Taufe begann ich, Straßenevangelisationen durchzuführen. Ich saß in meinem Hänger oder auf einem Schlitten und rief den Leuten auf der Straße zu. »Hallo Leute! Ich bin ein Christ, der an Jesus Christus glaubt!« Früher hatte ich mich immer geschämt, gesehen zu werden, aber jetzt war mein Erscheinungsbild von Furchtlosigkeit geprägt. Der Friede, die Freude und die Überzeugung, die Gott mir gab, sprudelten nur so aus mir heraus. Am Anfang kam meine Stimme nicht weit. Es gab Zeiten, wo mein Hals blutig wurde und die Worte nicht herauskamen. Aber ich gab nicht auf, und als die Anfangsschwierigkeiten überwunden waren, hatte ich so eine laute Stimme wie jetzt. Manchmal, je nachdem aus welcher Richtung der Wind kam, sagten die Leute zu mir, »Weißt du was? Ich kann deine Stimme bei mir zu Hause hören, und ich wohne etwa 300 Meter entfernt.« Einmal, als ich Jesus Christus von meinem Hänger aus verkündete, kam ein Betrunkener herüber und rief, »Hey Mann, wenn man zu Leuten redet, ist es nicht besonders höflich, wenn man in so etwas sitzt und dann spricht.« Dann fing er an, meinen Hänger durchzurütteln. Ein anderes Mal kam eine alte Frau aus der Menge heraus und fragte in einem Bauerndialekt zu Agaru aus Nord-Aomori, »Ist diese Person vielleicht ein Gott?« und warf eine 10-Yen-Münze in den Anhänger. Das erschreckte mich. Im Nachhinein ist es lustig, aber es zeigt mir damals auch wieder deutlich die japanische Kultur. Fast alles und jeder wird zu einem Gott gemacht. Und diese Göttern wird dann Geld geopfert. Natürlich gab ich, beziehungsweise die Leute, die bei mir waren, ihr das Geld sofort wieder zurück. Nachdem ich das eine Mal fast zum Gott gemacht wurde, wurde ich das andere Mal gedemütigt. Es war wirklich peinlich. Ich war wie gewohnt dabei, Straßenevangelisation durchzuführen, und es hatte sich eine Menschentraube gebildet. Plötzlich kam eine alte Frau aus der Menge nach vorne. Es war meine Oma, die vom Land angereist war. Durch die Menschenmenge und die Rede war ihr Interesse geweckt worden und sie hatte sich ihren Weg nach vorn gebannt. Sie war völlig überrascht, dass dieser ernsthafte Redner in dem Anhänger ihr behinderter Enkel war. Ich war natürlich auch überrascht, meine Oma hier zu sehen. Zu Hause gab es natürlich erst einmal eine Strafpredigt. »Hör auf, etwas so Peinliches zu tun!« Immer wieder kommen Leute vom Land hierher. Es wäre mir total unangenehm, wenn Leute, die uns kennen, dich hier sehen würden. Ich war über ihre Worte betroffen. Dennoch nahm ich mir vor, mich nicht davon abhalten zu lassen, weiter Straßenevangelisationen zu betreiben. Ich stürzte mich mit ganzem Herzen hinein. Aber irgendwie sehnte ich mich nach mehr. War die Straßenevangelisation der einzige Weg, wie ich die Freude über meine Errettung weitergeben konnte? Nein, es öffnete sich eine weitere Tür. Ich konnte in der Nationalen Heilanstalt für Leprakranke in Matsugaoka, einem Vorort von Aomori, dienen. Ich begab mich auf den Weg und hatte dabei gemischte Gefühle. Zum einen empfand ich Freude über die Möglichkeit, Gottes Wort zu verkünden, aber ich hatte auch einen Anflug von Unbehagen. Als ich zum ersten Mal die Leprakranken sah, bekam ich vor Überraschung Stielaugen und dachte gar nicht mehr an meine eigene Behinderung. Meine Gefühle spielten durcheinander. Sogar Angst machte sich breit. »Schön, dass Sie gekommen sind!« »Danke, Herr, dass du diesen Mann geschickt hast. Kommen Sie doch bitte weiter!« Diese Menschen meinten das ernst und hießen damit so einen wie mich willkommen. Und das machte mir zu schaffen. Ich schämte mich sehr über mich selbst und meine Ängste. So betete ich ernsthaft, »Herr, bitte nimm mir meine Ängstlichkeit vor diesen Leprakranken weg. Hilf mir, dass ich wirklich Gemeinschaft mit ihnen haben kann und nicht nur eine oberflächliche und aufgesetzte Gemeinschaft, die nur nach außen hin einen guten Eindruck macht.« Gott antwortete auf meine Gebete. Beim nächsten Mal hatte ich gar keine Angst mehr. Gott hatte sie mir genommen.
Nach dem offiziellen Treffen luden mich die Patienten sogar in ihre Zimmer ein. Dort tranken wir Tee und aßen eingelegtes Gemüse zusammen. Wir hatten eine richtig schöne und gesegnete Gemeinschaft. Ein Missionar sagte einmal, die Leprastation ist wie eine Zweigstelle vom Himmel. Er hatte recht. Ich male einfach mal die Szene. Dort waren Menschen, die physisch behindert waren und viel Not erlebten und überwunden hatten. Genau diese Menschen lobten freudig die Größe des Herrn. Ich wurde von Dankbarkeit erfüllt, wenn ich mitbekam, wie diejenigen, die diese Freude ausstrahlten, mich so aufnahmen, als wäre ich einer von ihnen. Seitdem sind 30 Jahre vergangen, aber die unbeschreibliche Gemeinschaft im Herrn Jesus Christus hält weiter an. Wir alle sind Pilger, unterwegs mit unseren irdischen, vergänglichen Körpern. Wir danken Gott, der uns die Hoffnung auf die Herrlichkeit bei ihm gegeben hat. Und während wir unterwegs sind, freuen wir uns auf den Moment, wenn wir himmlische, unvergängliche Körper bekommen werden. Ich ging nicht nur zu den Leprakranken in die Heilanstalt in Matsugaoka, sondern auch zu den Tuberkuloseerkrankten in einer anderen Klinik. Nichts bereitete mir größere Freude, als mit den Patienten in ihren Zimmern oder draußen auf der Wiese zu sitzen und von Gottes unbeschreiblicher Gnade Zeugnis zu geben. Wenn ich zur Lepraklinik ging, trug mich immer jemand Huckepack den Berg hoch. Im Sommer, wenn es so richtig heiß war, hielt eine Person einen Sonnenschirm über mich und eine andere fächerte mir Luft zu, während ich getragen wurde. Ich wurde also von vorn bis hinten bedient. Mein Diener scherzte mit mir. »Du bist wichtiger als die kaiserliche Hoheit, der Kronprinz. Soweit wir wissen, hat er keinen, der ihn Huckepack trägt, und auch keinen, der ihm von der Seite her auch noch Luft zufächelt.« »Ihr habt recht. Ich bin Gottes ureigener Kronprinz«, dachte ich, während mir sehr bewusst war, dass meinen Freunden der Schweiß den Rücken herunterlief. Gott zeigte mir immer wieder seine Gnade, indem er mir solche großartigen christlichen Geschwister schenkte. Ich bin von unendlicher Freude und Dankbarkeit erfüllt, wenn ich darüber nachdenke, wie hoch er mich, im Bilde gesprochen, emporgehoben hatte.

Die Braut, die Gott mir gab. Ich wollte die Freude über meine Errettung überall verbreiten und dabei keinen Menschen auslassen. Obwohl ich äußerst motiviert war, gab es da aber ein großes Problem. Und das war einfach die Tatsache, dass ich allein nirgendwo hinkam. Natürlich war das kein unbekanntes Problem. Seit meiner Kindheit war ich immer wieder mit dieser Entmutigung konfrontiert worden, bis ich begonnen hatte, den Herrn zu suchen. Aber jetzt wurde diese Entmutigung immer größer. Je mehr ich danach strebte, als Zeuge für Christus aktiv zu sein, desto mehr musste ich mich der Tatsache stellen, dass es einfach nicht ging. Ich saß in einer Zwickmühle fest. Ja, ich träumte davon, wie schön es wäre, eine gute Partnerin zu bekommen. Doch in meiner Lage würde es wahrscheinlich nur beim Träumen bleiben. Denn in der Realität, das war mir auch klar, war das Ganze ein bisschen schwieriger. Ich bin hochgradig behindert. Außerdem besaß ich weder eine formale Bindung noch finanzielle Mittel. Wenn ich wirklich in Erwägung gezogen hätte zu heiraten, wäre damit nur deutlich geworden, dass ich meine eigene Lebenssituation ziemlich schlecht einschätze. Aber selbst wenn das so wäre, ich wünschte mir nichts Sehnlicheres, als dass ich nur in einer einzigen Sache einmal besser wäre als andere. Was wäre das für eine Befriedigung, wenn ich zum Beispiel einfach nur mit einer schönen Stimme singen könnte oder schön aussehe? Während ich über so unsinnige Dinge nachdachte, verging ein Tag nach dem anderen, während mir klar war, dass man aus meinem Körper nicht viel rausholen konnte. Ich ließ die Tage an mir vorüberziehen und hatte mich so halbwegs meinem Schicksal gefügt. Aber dann, eines Tages, kam eine Studentin vorbei, die Yukiko Yamamoto hieß, um mich zu besuchen. Sie war eher groß. Ich fand sie sehr hübsch. Von anderen Christen hatte ich schon von ihr gehört. Sie hatte anscheinend in einem Krankenhaus durch einen Missionar das Evangelium gehört und es schon nach 2 Tagen angenommen. Nachdem sie Christ geworden war, hatte sie ihre Freunde, einen nach dem anderen, zu dem Missionar gebracht, der ein Zimmer im Krankenhaus hatte. Als ich diese Geschichte gehört hatte, war mein erster Eindruck gewesen, dass sie einfach nur ein vom Missionaren beeindrucktes Mädchen war, und damit hatte ich alle Gedanken an sie beiseite geschoben. Als ich sie jedoch kennenlernte und mit ihr sprach, stellte ich fest, dass sie die Kernbotschaft des Evangeliums wirklich verstanden hatte. Sie hatte eine jugendliche Leidenschaft und aus ihrem Eifer für den Herrn Jesus Christus heraus wollte sie, dass auch andere gerettet würden. Nach unserem ersten Treffen tat es mir aufrichtig leid, dass ich sie, ein von Missionar beeindrucktes Mädchen und Ähnliches genannt hatte. Dass genau dieses Mädchen später meine Frau würde, hat mir gezeigt, wie tief Gottes Gnade ist und wie viel Humor er besitzt. Die Straßenevangelisation mit dieser Frau war schon besonders. Sie eilte von hier nach dort und überall gab sie an die vorbeikommenden Leute Traktate aus. Selbst wenn alle anderen mit der Evangelisation auf der Straße fertig waren und schon auf dem Weg zum Evangelisationstreffpunkt unterwegs waren, blieb sie noch auf der Straße, um Leute dorthin einzuladen. Sie brachte immer wieder Leute von der Straße mit. Manchmal brachte sie auch Vagabunden und Leute mit, die aus irgendwelchen Anstalten weggelaufen waren. Das war dann manchmal im Anschluss schwierig. Aber wer hätte sie von ihrem brennenden Eifer abhalten können, das Evangelium voller Freude zu bezeugen? Jemand fasste die Beobachtung so zusammen. Wenn irgendjemand versuchen würde, die Schwester Yamamoto vom Evangelisieren abzuhalten, dann würde selbst die Steine schreien. Als ich ihre Ernsthaftigkeit erkannte, bemerkte ich, wie ich mich zu ihr hingezogen fühlte. Wenn ich in einer evangelistischen Versammlung sprach und sie da war, fühlte ich auf einmal, dass ich richtig mit Energie geladen war. Aber wenn sie dann wegging, weil sie einen Zug erreichen musste, schien mich alle Kraft zu verlassen. Dann fühlte ich mich überhaupt nicht mehr zum Sprechen aufgelegt. Ich tadelte mich selber und sprach,
Du musst aufpassen, dass du dich nicht so gehen lässt. Aber das brachte gar nichts. Ich merkte, dass da mehr war, als dass wir einfach nur Bruder und Schwester im Herrn Jesus Christus waren, und kämpfte dagegen an. Sie wurde eine derjenigen, die mich zur Kirche und von dort auch wieder zurückbrachten. Während sie meinen Anhänger zog, malte ich mir aus, wie schön es wäre, wenn sie meine Gefährtin würde und wir gemeinsam für die Arbeit des Evangeliums kämpfen würden. Laut sagte ich das natürlich nie. Doch im Herzen quälte mich die Enttäuschung. Währenddessen begann ich, meine Wünsche kühn vor Gott zu bringen. Im Alten Testament gab es im Buch Josua im Kapitel 14 die Geschichte von Kaleb. Als Kaleb 85 Jahre alt war, bat er Gott, ihm das Bergland zu geben, das er ihm vor 40 Jahren versprochen hatte. Ich lernte von Kalebs beherztem Mut und Glauben. Er hatte Gott bestürmt, ihm das versprochene Bergland zu geben. Yama heißt im Japanischen Berg. Und genauso wie er hatte ich mir vorgenommen, Gott zu bestürmen, mir mein Bergland zu geben, die Schwester Yamamoto. Yamamoto bedeutet im Japanischen Fuß des Berges. Es war wahrscheinlich ziemlich selbstsüchtig zu beten, dass der Herr mir diesen Berg geben würde. Aber es verlangte auch Mut, die Angst vor dem möglichen Korb und der damit verbundenen Beschämung abzulegen und am Glauben festzuhalten, Umstände überwinden zu können. Selbst während ich betete, machte ich mir oft Gedanken. Ist das Ganze nicht viel zu überstürzt? Werde ich nicht hinterher belächelt werden? Werde ich mich nicht nur schämen müssen? Diese Art von Gedanken bremste mich manchmal aus, wenn ich zu beten begann. Aber dann betete ich verzweifelt weiter. O Herr, lass mich bitte diesen Berg bekommen. In Philipper Kapitel 4, Vers 6 steht, sorgt euch um nichts, sondern in allem lasst durch Gebet und Flehen mit Danksagung eure Anliegen vor Gott kund werden. Dass man seine Wünsche Gott sagen kann, ist eine wunderbare Sache. Und es ist das Geheimnis zum inneren Frieden mit einer schwierigen Situation. Nach einiger Zeit zeigte Gott Frau Yamamoto auch seinen Willen. Und am Ende bekam ich meinen Berg. Gott wusste nicht nur um meine Wünsche, sondern kümmerte sich auch darum, dass meine Bitte ausgeführt wurde. Gott beschämte mich nicht. Mich, den Mann, der gebetet hatte, als ob er seine eigenen Lebensumstände nicht im Blick hatte. Der lebendige Gott, der Gebete erhört, verzeichnete seinen Sieg in dieser Angelegenheit. Es bewahrheitete sich, im Gebet werden Siege errungen. Der dornige Weg zur Hochzeit. Als es dann jedoch ernst in Bezug auf die Heirat wurde, mussten wir noch eine ganze Menge Hindernisse überwinden. Besonders Yamamoto wurde auf die Probe gestellt. Sie machte damals ein Studium zur Krankenschwester und musste es abbrechen. Außerdem musste sie ihre Eltern dazu bewegen, die Heirat nachzuvollziehen und ihr zuzustimmen.

Dieser ganze Entrüstungshagel, der auf sie herunterfiel, traf auch mich, wenn auch auf eine andere Art. Der Hauptgrund für die Entrüstung war, wie nicht anders erwartet, das finanzielle Problem. Immer wieder bekamen wir zu hören, wenn ihr heiratet, wie wollt ihr euch dann selbst ernähren? Darauf hatten wir nur eine Antwort, und zwar aus Psalm 23, Vers 1. Der Herr ist mein Hirte, und mir wird nichts mangeln. Natürlich konnten Nichtchristen mit so einer Antwort wie »Der Herr ist mein Hirte« überhaupt nichts anfangen. Sie fragten besorgt, meint ihr etwa, Gott wird Geld und Essen vom Himmel fallen lassen? Was sie als Besorgnis äußerten, kam bei uns als Kritik an. Obwohl ich auf Kritik vorbereitet war, traf sie mich dann doch tiefer als erwartet. Es kam mir vor, als wäre ich von allen Seiten machtlos umzingelt. Während dieser Zeiten wurde ich durch einen Bibelvers sehr ermutigt. Ist Gott für uns? Wer kann gegen uns sein? Dass Gott, der uns in seiner Liebe seinen einzigen Sohn Jesus Christus gegeben hatte, auf unserer Seite war, stärkte mich. Ich blieb standhaft in der Zuversicht des Glaubens, dass ich nicht allein gegen die Hindernisse auf dem Weg zu meiner Hochzeit ankommen musste. Der Gott der Liebe würde mit uns sein und uns helfen. Ein Blumenstrauß mit Liebe gespickt. Unser Hochzeitstag kam immer näher und ich wollte unbedingt etwas ganz Besonderes für meine zukünftige Frau tun. Für Frauen ist es wichtig, eine einmalige und festliche Hochzeitsfeier zu haben. Meine Verlobte hatte noch nicht einmal ein Hochzeitskleid, nur ein einfaches, dunkelblaues Kostüm und einen Schleier, den sie sich selbst genäht hatte. Die Handschuhe und Schuhe hatte sie sich von einer Freundin geliehen. Ihre Eltern waren nicht mit der Hochzeit einverstanden und wollten somit auch nichts mit der Feier zu tun haben. Ich wollte also irgendetwas für sie tun, um sie zu trösten, auch wenn es nur ein kleines Zeichen wäre. Entschlossen, irgendetwas zu tun, egal was, bat ich die Sonntagsschulkinder, mich in meinem Anhänger zu einem großen Floristikladen zu ziehen. Dort sprang mir ein Blumenstrauß sofort ins Auge. Er gefiel mir sehr. Das ist genau der richtige Strauß für sie. Sie wäre selig, wenn sie diesen Strauß an ihrem Hochzeitstag halten dürfte. Ich entschloss mich, ihn zu kaufen, sammelte allen Mut zusammen und fragte dann die Verkäuferin: Entschuldigen Sie, wie teuer ist denn dieser Strauß? Na ja, jemand hat ihn bestellt, aber wenn Sie ihn haben möchten, verkaufe ich Ihnen den für 500 Yen. 500 Yen. Als ich das hörte, war ich geschockt. 500 Yen war ein Drittel der Summe, die wir für die Unterhaltskosten zur Verfügung hatten. In meinem Kopf tobten die Gedanken, aber ich wollte so sehr, dass meine Zukünftige diesen Strauß bekam, dass ich am Ende meinen Gefühlen nachgab. Damals waren 500 Yen ein Riesenopfer für mich. Aber jedes Mal, wenn ich die Fotos von unserem Hochzeitstag anschaute und sehe, wie glücklich meine Frau mit ihrem Strauß aussieht, dann denke ich, dass es die Sache mehr als wert war. Am 16. April 1955 war unser Hochzeitstag. Um die Kosten für ein Taxi zu sparen, hatte ich mir vorgenommen, in meinem Anhänger zu dem Hochzeitsort zu fahren. Es würde natürlich außergewöhnlich, um nicht zu sagen, ein bisschen komisch wirken, wenn der Bräutigam in einem Handwagen zu einer Hochzeit gebracht würde. Ich hatte einmal eine Geschichte von einem zu seiner Zeit weisen Mann gelesen. Er hieß Okubo Hikosaemon. Auf seinem Weg zum Edo-Schloss im alten Tokio hatte er es abgelehnt, in einer Sänfte getragen zu werden, sondern war in den Fischerkorb eines Fischers gereist. Ich redete mir ein, dass ich eine Art moderner Okubo Hikosaemon sein würde. Aber es gab da einen Christen, der von meiner bevorstehenden Hochzeit gehört hatte. Er schickte mir einen Brief, der Glückwünsche und 200 Yen enthielt. Er schrieb: Bitte nimm das Geld für deine Hochzeit.

Ich war so dankbar. Nun musste ich als Bräutigam nicht mehr in einem Anhänger zu meiner Hochzeit fahren, sondern konnte mir mit diesem Geld ein Taxi leisten. Zu unserer Hochzeitsfeier kamen nur ungefähr 20 Gäste. Die Feier war sehr einfach gehalten. Es wurden Tee und ein paar kleine Häppchen gereicht. Die Kleidung unserer Gäste war sehr alltäglich, so dass es mir so vorkam, als hätten wir nur unsere normale christlichen Treffen. Doch dann stellte ich fest, wow, neben mir sitzt die Schwester Yamamoto, der Berg, um den ich Gott gebeten hatte. Sie hielt den 500 Yen teuren Blumenstrauß, den ich ihr geschenkt hatte, so eng an sich gedrückt, als wollte sie ihn nicht mehr loslassen. Ich sagte mir immer wieder, das ist nicht nur einfach eine Versammlung, das ist meine Hochzeit und ich war der Bräutigam. Meine Braut flüsterte mir von der Seite zu, jetzt beginnt endlich unser gemeinsames Leben, oder was denkst du? Du hast recht, sagte ich und nickte. Unsere Hochzeit war keine beeindruckende, prachtvolle Veranstaltung wie viele andere. Aber für uns bestand der größte Segen darin, dass der Herr Jesus Christus unsichtbar bei uns war, um die Feier zu segnen. Er ist derjenige, der auch vor vielen Jahren auf die Hochzeit in Kana ging, die Feier dort segnete und das Wasser in Wein verwandelte. Dieser Segen war für uns wertvoller als ein schönes Brautkleid, ein prachtvolles Hochzeitsgebäude oder ein Empfang. Und der Grund dafür war, dass wir Frieden, Trost und Leitung von Gott bekommen hatten. Von ihm, der die tiefe Bedeutung der Ehe mit folgenden Worten enthüllte. Deshalb wird ein Mann seinen Vater und seine Mutter verlassen und seiner Frau anhängen. Und die zwei werden ein Fleisch sein.

0: Endlich ein Leben zu zweit. Als wir heirateten, war meine Frau 19 Jahre alt. 2 Tage später wurde sie 20. Ich war 27 Jahre alt. Obwohl wir verliebt waren, war unser Leben als frisch Verheiratete nicht gerade einfach. Wir wurden streng beobachtet und hörten immer wieder pessimistische Aussagen wie: Die beiden haben so wie im Märchen geheiratet, also ziemlich wirklichkeitsfremd. Das Ganze kann ja gar nicht gut gehen. Irgendwann werden sie sich scheiden lassen. Für uns war das nicht einfach, von neugierigen Blicken so argwöhnisch beäugt zu werden. Mir fielen Diskussionen ein, die ich früher, kurz nachdem ich Christ geworden war, mit meinen Freunden bei mir zu Hause geführt hatte. Für junge Singles war das Thema Heirat und Ehe natürlich das Thema Nummer 1. Am Ende wurde die Diskussion meist so zusammengefasst: Selbstliebe wird sich irgendwann ändern und von irgendwelchen Faktoren abhängig sein. Wenn man keine vernünftige finanzielle Grundsicherung hat, wird die Liebe auf der Strecke bleiben und irgendwann einfach ganz aufhören. Demzufolge, was ich um mich herum gesehen und gehört hatte, hatten sie recht. Aber ich konnte nicht glauben, was wahre Liebe so war und hatte ihnen schon damals widersprochen. So ist wahre Liebe nicht. Liebe, die von irgendwelchen anderen Bedingungen abhängig sind, ist keine wahre Liebe. Liebe, die von Finanzen abhängt, ist auch keine wahre Liebe. Wahre Liebe sollte unabhängig von jeglichen Bedingungen sein. Wenn ich so etwas sagte, lachten sie und verachteten sie mich und sagten: Du bist viel zu idealistisch. Das wahre Leben ist nicht so einfach. Sie meinten das ernst, aber trotzdem gab ich ihnen mutige Widerworte. Falls ich irgendwann mal heiraten sollte, dann werde ich euch zeigen, dass das geht. Als ich diese Aussage machte, hatte ich noch niemanden in Aussicht. Und es war mir klar, dass mir auch niemand mal ebenso einfach über den Weg laufen würde. Deswegen dachte ich: Oh je, da habe ich nun etwas gesagt. Da war es aber schon zu spät. Was dann aber schon fast paradox war und urkomisch aussah, war, dass ich nur einige Jahre später als erster dieser Gruppe heiratete. Ich, als Behinderter mit so gut wie keinen finanziellen Mitteln und als jemand, der einfach überhaupt keine idealen Voraussetzungen hatte, zu heiraten. Es war ja egal, was die Leute um uns herum sich zusammenreimten und verbreiteten. Die Sache war einfach die: Wir hatten, wie nicht anders erwartet, tatsächlich große Alltagsschwierigkeiten wegen unserer finanziellen Situation. Nachdem die Hochzeitsfeier vorbei war, hatten wir nur noch 700 Yen für unsere Lebensunterhaltungskosten übrig. Ersparnisse hatten wir gar keine. Wir begannen unsere Ehe ohne Aussicht auf ein regelmäßiges Einkommen, und damit waren die Schwierigkeiten schon vorprogrammiert. Zum Frühstück gab es eine Scheibe Brot. Zum Mittagessen ein Schälchen mit langen, dicken Nudeln, die wir mit Sojasauce würzten. Zum Abendessen gab es dann Reisschleim, der in salziger Sojabohnensuppe gekocht wurde. Das war unser tägliches Menü. Einmal hatten wir sogar nur eine einzige Mahlzeit am Tag. Wir waren auf dem Land unterwegs, um zu evangelisieren, und bekamen dann 4 Tomaten von einem Bauern geschenkt. Das war alles für den ganzen Tag. Die folgende Begebenheit hörte sich rückblickend lustig an, war aber zu dem Zeitpunkt nicht wirklich lustig. Wir waren wieder einmal unterwegs, um zu evangelisieren, und wurden von einer älteren Dame, die wir kannten, eingeladen. Diese Oma begrüßte uns sehr herzlich, aber nachdem sie meine Frau genauestens unter die Lupe genommen hatte, drehte sie sich zu mir und sagte: »Hey, Kazutoshi, es ist genauso, wie ich es mir gedacht habe. Deine erste Frau ist also doch abgehauen. Deine erste Frau war gut dabei, aber die, die ich hier sehe, ist ja nur Haut und Knochen.« Ihre Aussage machte mir ziemlich zu schaffen. Natürlich war sie meine erste Frau, aber wie sollte sie ihr Gewicht halten, wenn sie sich von nur einer Scheibe Brot und 4 Tomaten ernährte? In unseren eingeschränkten Lebensbedingungen wussten wir manchmal gar nicht, ob wir überhaupt etwas zu essen haben würden oder nicht. In dieser Zeit wurde es uns immer wertvoller, was wir an der Liebe als Mann und Frau zueinander hatten. und auch an Gottes Wort, welches die Grundlage für unser Leben war. In der Bibel steht, der Mensch lebt nicht vom Brot allein, sondern von einem jeden Wort, das aus dem Mund Gottes hervorgeht. Das erfuhren wir ganz praktisch in unserem Alltag. Wir beteten täglich ernsthaft, gib uns auch heute, was wir zum Leben brauchen. Die folgenden Worte aus den Sprüchen passten perfekt zu uns. Zunächst der Vers aus Kapitel 15, Vers 17. Besser ein Gericht Gemüse mit Liebe, als ein gemästeter Ochse mit Hass. Und dann aus Kapitel 17, Vers 1. Besser ein trockener Bissen mit Ruhe, als ein Haus voller Opferfleisch mit Streit. Obwohl wir nicht genug zu essen hatten, lebten wir ein friedliches Leben in Liebe. Wie kann jemand ein erfülltes Leben führen, wenn das Haus mit allem möglichen Besitz gefüllt ist, aber Friede und Liebe fehlen? Durch diese wertvollen praktischen Erfahrungen wurde unsere Liebe tiefer und unsere Ehe stärker. Während ich das hier schreibe, sind wir immer noch fest durch dieses Band verbunden. Gott, der unsere schwierigen Umstände kannte, hatte uns jedes Mal wieder neu auf erstaunliche Art und Weise herausgeholfen. Gottes Taten sind echt wunderbar. Er antwortet auf Gebete. Er lebt und wirkt sowohl gestern als auch heute. An einem Abend hatten wir noch nicht mal genug Geld, um uns Brot für den nächsten Morgen zu kaufen. Wir dachten, dass wir jetzt an dem Punkt angekommen waren, dass unfreiwilliges Fasten angesagt war. Dann erschien auf einmal eine Ärztin aus der Nachbarschaft, die wir kannten, und sagte, »Herr Mitsuhashi, ich habe zu viel Brot eingekauft und nun ist einiges übrig geblieben. Es ist nicht mehr ganz frisch, aber nehmen Sie es doch bitte.« Das war in der Tat das trockene Stück Brot, von dem in den Sprüchen die Rede ist. Und so mussten wir doch nicht fasten, weil dieses unerwartete Geschenk vom Himmel gefallen war. Als der erste Sommer nach unserer Heirat fast um war, spürten wir, wie der Herbst in Aomori, wo wir wohnten, Einzug hielt. Wir machten uns auf, um eine Zeltevangelisation zu besuchen, die von einer Kirche gehalten wurde, mit der wir gut Gemeinschaft hatten. Ich sollte dort erzählen, wie ich Christ geworden war. Zu Beginn des Treffens wurde uns das Ehepaar Fischer vorgestellt. Sie waren ein älteres Missionsehepaar aus Kanada. Die beiden hatten das Evangelium des Herrn Jesus Christus auf dem Festland China verkündet. Aber weil China kommunistisch geworden war, konnten sie nicht länger dort bleiben und waren nach Japan gekommen. Die Versammlung endete pünktlich. Als wir dabei waren, uns zu verabschieden, bekamen wir eine Einladung von Herrn Fischer. »Kommen Sie doch morgen bei uns vorbei, da können wir uns ein wenig in Ruhe unterhalten.« Also besuchten wir sie am nächsten Tag. Nachdem wir uns über alles Mögliche unterhalten hatten, fragte sie uns, ob wir an einer japanischen Sprachschule einer bestimmten Missionsorganisation mithelfen wollten. Sie trugen die Verantwortung für diese Schule und da ein Lehrer unterwegs war, wollten sie wissen, ob wir den Lehrer 10 Tage vertreten und den Missionaren Japanisch beibringen wollten. Wir stimmten der Anfrage zu und so fuhren wir die nächsten 10 Tage täglich circa 4 Kilometer mit Fahrrad und Anhänger zu dieser Sprachschule, um Japanisch zu unterrichten. Wir lernten Herr und Frau Fischer immer besser kennen und schätzten ihren tiefen Glauben und ihre herzliche Persönlichkeit. Und somit ließen wir dann auch irgendwann die Höflichkeitsanrede Sensei für ältere Autoritätspersonen weg und ersetzten sie durch die weniger förmliche Anrede San. Als die 10 Tage vorbei waren, reichte Herr Fischer mir einen Umschlag und sagte, das ist ihre Vergütung für ihre Arbeit, einschließlich des heutigen Tages. Aber könnten Sie sich vielleicht auch vorstellen, die nächsten 6 Monate, also von Oktober bis März, als reguläre Lehrer hier zu arbeiten? Wir hatten überhaupt nicht mit einer Vergütung gerechnet. Für uns war sowohl das Evangelisieren, auch als das Unterrichten der Missionare Arbeiten, die wir für den Herrn taten. Und dass wir dann noch ein Angebot bekamen, weitere 6 Monate als Lehrer angestellt zu werden, verschlug uns den Atem. Wir waren unendlich dankbar. Im Winter ist die Kälte in Aomori kaum auszuhalten. Genau zu der Zeit, als wir uns darüber Gedanken machten, was wir wohl ohne Geld tun würden, um damit klarzukommen, kam dieses Angebot. Nachdem wir die Details, die mit dem Arbeitsbeginn im Oktober zusammenhingen, geklärt hatten, machten wir uns auf den Weg nach Hause. Ich musste immer wieder an den Umschlag denken, also hielten wir mit dem Fahrrad am Straßenrand an und öffneten den Umschlag. So eine Summe hätten wir uns nicht erträumt. Es waren 6.000 Yen in dem Umschlag. An Ort und Stelle dankten wir unserem großzügigen Herrn von ganzem Herzen. Mit diesem Geld kauften wir als allererstes Regenjacken. Bis dahin hatten wir keine Regenjacken besessen und daher immer gezögert, an Regentagen vor die Tür zu gehen. Außerdem waren wir auch immer in der Klemme gekommen, wenn wir draußen waren und es auf einmal anfing zu regnen. Die Bekanntschaft mit dem Ehepaar Fischer hing mit viel Segen für uns zusammen. Selbst heute noch kann ich mich genau daran erinnern, wie es dann später war, als ich das erste Mal in meinem Leben den Lohn für meine Arbeit als normaler Lehrer für Japanisch bekam. Es war ein besonderes Erlebnis, das erste Mal in meinem Leben eine Vergütung für etwas zu bekommen, das ich, dem normalerweise von anderen geholfen werden musste, geleistet hatte. Meine Frau erging es nicht anders. Sie hatte ja die weiterführende Schule beendet und danach, als sie mich heiratete, ihre Krankenschwesterausbildung abgebrochen. Seitdem hatte sie bis auf diesen Tag nie ihren eigenen Lohn erhalten. Von unserem ersten Lohn kauften wir ein Damenfahrrad für meine Frau und ließen für mich den großen Anhänger zu einem kleineren umbauen. Bis dahin war meine Frau mit einem Herrenfahrrad gefahren, das wir von einem Missionar ausgeliehen hatten. Die 6 Monate, die wir als Lehrer beschäftigt waren, zahlten sich für uns aus. Seit unserer Heirat hatten wir so etwas noch nie erlebt. Nun mussten wir nicht mehr Sojasauce auf unsere Nudeln träufeln und auch keinen Reisschleim mehr essen. Wir konnten uns neue Kleidung kaufen und Heizöl, um den kalten Winter zu überstehen. Als Paar hatten wir uns seit unserer Hochzeit bis dahin nicht wirklich entspannen und auch keine Mahlzeit so richtig genießen können. Aber nun saßen wir lange Aomori-Winternächte zusammen und sprachen über die Größe der Gnade Gottes. Während dieser Zeit öffnete sich auch eine Tür für uns, so dass wir eine Bibelschule besuchen konnten. Dafür hatten wir schon seit einiger Zeit gebetet und nun legten wir ein bisschen an die Seite für die Schulkosten, die auf uns zukommen würden.
1: Sie hörten einen weiteren Teil aus dem Hörbuch Von meiner Frau getragen bis zum Ende der Erde, nach dem gleichnamigen Buch von Kasutoshi und Yukiko Mitsuhashi, gelesen von Benjamin Epp und Tatjana Villa. 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

0: Es ist 9 Uhr.
1: Guten Morgen, werte Zuhörer am Radio Friesland. Ich begrüße Sie zu den Kurznachrichten heute am Mittwochvormittag, den 7. Oktober. Am Mikrofon Bettina Wiebe. Der Tagesvers: Suchet das Gute und nicht das Böse, auf das ihr lebet. Amos 5, Vers 14.
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1: Heute gibt es einen Mix aus Sonne und Wolken, dabei bleibt es trocken. Die Temperatur beträgt aktuell 24 Grad und steigt im Laufe des Tages auf 33 Grad an.
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1: Bauernmarkt. Diesen Donnerstag, den 8. Oktober, findet der monatliche Bauernmarkt vor dem Museum an der Hauptstraße in Zentral statt. Wir erwarten euch von 7 bis 11.30 Uhr. Gezeichnet Damaris Wiens. 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Erinnerung der Wahlkommission. 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Oktober, in die dafür vorgesehene Wahlurne bei der Post eingeworfen werden können. Wir bitten alle, die ihre Stimmzettel noch nicht abgegeben haben, dies bis Freitag zu erledigen. Gezeichnet Rudi Bergen, Wahlkommission. 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Das Standesamt bietet am 13. Oktober ab 13 Uhr im ersten Stock des Einkaufszentrums wieder die Möglichkeit, paraguayische Personalausweise und Reisepässe zu erneuern bzw. neu ausstellen zu lassen. Auch Erstausweise und paraguayische Personalausweise für Ausländer können beantragt werden. Für Fragen und Terminvereinbarungen wenden Sie sich bitte an das Sekretariat unter 0986 304 600. Gezeichnet Melanie Mecklenburger, Standesamt. 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Soweit die Kurznachrichten für heute am Mittwoch. Auf Wiederhören.

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0: Es ist 10 Uhr und 30 Minuten.
1: Rahab, eine Frau des Glaubens. Das zweite Buch der Buchreihe Die Frauen aus dem Stammbaum Jesu, geschrieben von Francine Revers. Kapitel 7. Misraim stand am Fenster. Diesmal gehen sie nicht, sie ziehen noch einmal um die Stadt herum. Jobab trat zu ihm und beugte sich aus dem Fenster, um zu sehen. Stimmt. Rahab schaute in die Wasserkrüge. Es war noch genügend Wasser da. Sie füllte eine Schüssel und winkte Abib zu. Komm, wir müssen uns fertig machen. Sie legte ein Stück Leinen in das Wasser und wrang es aus. Wir wollen schön sauber sein, wenn sie uns holen. Sie säuberte Abibs Gesicht. Er zuckte zur Seite, als sie seine Ohren reinigte. Kommen Sie bald? Wir werden bereit sein und hoffen, dass dies der Tag ist, den der Herr gewählt hat. Und wie kommen die Soldaten in die Stadt? Ihr Gott wird sie hineinführen. Und jetzt geh und frag deine Mama, ob sie einen frischen Kittel für dich hat. Bosim, komm und wasch dein Gesicht und deine Hände. Sie sah zu ihrer Mutter und ihren Schwestern hinüber, die sie mit offenem Mund anstarrten. Sie konnte sich kaum halten vor Freude. Los, steht auf und wascht euch, bürstet euer Haar, zieht eure besten Sachen an. Sollen wir unsere Befreier mit sauren Gesichtern und schmutzigen Kleidern begrüßen? Sie lachte. Wir wollen uns anziehen wie zu einer Hochzeit. Sie öffnete ihre Schränke und begann, die Kleider herauszuholen, die sie im Laufe der Jahre gekauft hatte. Heute wird ganz Kanaan sehen, dass Mauern nichts ausrichten gegen den Herrn, unseren Gott. Heute ist der Tag unserer Erlösung. Ungläubige Gesichter stöhnen. Das hast du gestern auch gesagt. Und vorgestern. Dreimal marschierten die Israeliten um die Stadt. Dann ein viertes, fünftes, sechstes Mal. Salmon schien es, dass seine Kraft jedes Mal mehr wurde. Dies war der Tag des Herrn. Aus dem Fenster beim Osttor hing nach wie vor das rote Seil. Salmon heftete seine Augen darauf, als sie die siebte Umrundung begannen. Ephraim marschiert neben ihm. Dann kam der Befehl. Josua rief laut: Erhebt ein Kampfgeschrei, denn der Herr hat die Stadt in eure Hände gegeben. Ihr müsst die Stadt und alles, was in ihr ist, völlig zerstören, als Opfer für den Herrn. Nur die Hure Rahab und die Menschen in ihrem Haus schont, denn sie hat unsere Kundschafter beschützt. Nehmt euch nichts von dem, was zur Vernichtung bestimmt ist, oder ihr werdet selber vernichtet werden und Unglück über ganz Israel bringen. Alles, was aus Silber, Gold, Bronze oder Eisen ist, ist dem Herrn geweiht und muss in seinen Schatz gebracht werden. Als die siebente Runde begann, schlug Salmons Herz immer heftiger und schneller. Seine Füße traten fester auf, ebenso wie die der tausenden anderen, so dass das Geräusch ihres Marschierens von den Bergen im Westen wiederzuhallen schien. Dann hielt die ganze gewaltige Armee an und drehte sich zu der Stadt hin. Die Widderhörner ertönten, begleitet vom donnernden Kriegsgeschrei einer Million Stimmen. Rahabs Herz zitterte, als sie das Feldgeschrei hörte. Dann kam ein tiefes Rumpeln und Dröhnen, in das sich angsterfüllte Schreie der Männer im Torturm mischten. Der Raum begann zu beben, dass Rahabs Hände die Fensterbank umkrampften. Ihre Mutter und Schwestern schrien auf. Dann kamen die Stimmen ihres Vaters und ihrer Brüder. Die Mauern! In einer riesigen Staubwolke lösten sich die Steine und polterten nach unten. Ein ganzer Abschnitt der Mauer zwischen Rahabs Haus und vor dem Tor begann einzustürzen. Eine Lawine von Steinen ergoss sich auf die Straße. Männer und Frauen flogen durch die Luft und wurden von den Trümmern ihrer Festung erschlagen. Und jetzt kamen sie, die Israeliten, dass ihr Kampfgeschrei Rahab das Haar zu Berge stehen ließ. Zu Tausenden rannten sie herbei, die Schwerter hoch erhoben. Einige der Jerichoer, die von der Mauer gefallen waren, aber noch lebten, versuchten aufzustehen. Die erste Linie der Israeliten machte sie nieder. Rahab sprang von dem Fenster, tritt hinunter. »Packt eure Sachen. Wir müssen bereit sein, wenn unsere Retter kommen. Schnell, Basemat. Kinder, stellt euch hinter mich.« Sie trat nach vorne. Das Geschrei der Hebräer draußen wurde immer lauter. Die Außenwand des Hauses riss auf, ein ganzer Teil löste sich. »Stellt euch alle hinter mich, schnell«, schrie sie durch den Lärm hindurch. »Habt keine Angst, steht fest.« »Löst euer Versprechen ein«, rief Josua Salmon und Ephraim zu. »Geht zum Haus der Hure und holt sie und ihre Verwandten heraus.« Der Eifer für Gott packte Salmon, dass sein Blut ein einziges Feuer war. Die aufgestaute Wut über die tagelangen Verhöhnungen und Gotteslästerungen von den Mauern gab seinen Beinen Flügeln. Den Kampfschrei Israels auf den Lippen rannte er nach vorne, weder nach links noch nach rechts schauend, direkt auf das eingestürzte Tor zu. Er sprang auf die Trümmer, das Schwert in der Hand, und machte einen Jerichoer Soldaten nieder, der versuchte, der entfesselten Gottesarmee zu entkommen. »Hierher«, schrie er durch den allgemeinen Lärm hindurch, »hierher, Ephraim!« Sie bogen nach rechts die Straße entlang, durch die Rahab sie bei ihrer Erkundung geführt hatte. Zu Tausenden strömten die israelitischen Soldaten jetzt über die eingestürzten Mauern, während die Jerichoer sich verzweifelt wehrten, ihre Stimmen ein Babel des Schreckens und Chaos. Salmon parierte einen Hieb und schlug dem Angreifer die Waffe aus der Hand. Er durchstieß ihn mit seinem Schwert, zog es wieder heraus und rannte weiter. Schreien und Rufen überall. Die Verteidiger fielen unter den Schwertern der Sieger. »Rahab«, rief er, an eingestürzten Häusern vorbeirennend. »Wo war sie?« Ein Teil der Wand ihres Hauses stand noch, aber überall bröckelten die Steine. »Rahab, wir sind hier!« Sein Herz machte einen kleinen Satz beim Klang ihrer Stimme. Die Tür ihres Hauses lag auf der von Trümmern übersäten Straße. Er trat durch die Öffnung in die Mauer. Ja, da stand sie, in der Mitte ihres Hauses und hinter ihr über ein Dutzend andere. Ihre Arme waren ausgestreckt, als wolle sie ihre Familie beschirmen. Ihr liebliches Gesicht war blass, aber ihre Augen leuchteten. Ephraim kam hinter ihm in das Haus gerannt. Rahab neigte ihren Kopf zu einem respektvollen Gruß. »Willkommen!« Salmon ließ sein Schwert sinken, trat zu ihr und streckte seine Hand aus. »Komm mit mir!« Ihre Finger fühlten sich kalt an. Er musterte ihr Gesicht. Die Ader in ihrem Hals pochte,

bitten, mitzukommen, aber sie gehorchten bereits Ephraims Befehl. Er machte den schützenden Abschluss der kleinen Gruppe. Gegenüber auf der Straße brannte ein Haus. Die Leichen von Rahabs Nachbarn lagen in ihren Türen. Aus dem Stadtzentrum kamen Schreie. Sie hörte, wie hinter ihr die nächste Steinlawine losging. Als sie sich umdrehte, sah sie, wie ihr Haus zusammenstürzte. Salmon ließ ihre Hand los und packte ihre Taille. »Hierher«, sagte er streng, »schnell!« Er hob sie auf und trug sie über einen Trümmerhaufen. Über seine Schulter sah sie, wie ihre Verwandten nachkamen. Als Salmon sich umdrehte, um den anderen zu helfen, hielt Rahab Abib ihre Arme hin. Er kletterte über ein paar Steine und sie drückte ihn an sich. Er klammerte sich an sie, sein Gesicht an ihrem Hals vergraben. Um sie herum war Chaos und Gemetzle. Sie kletterten über die Trümmer der Stadtmauer. Sie drehte sich zu den anderen um. »Lauf, Rahab, lauf«, rief Salmon. »Sieh dich nicht um. Wir kümmern uns um deine Leute. Geh, warte unter den Palmen auf uns.« Als Rahab das Ende der Trümmer erreichte, begann sie zu rennen. Sie rannte und rannte, bis sie im Schatten der Palmen war. Sie stellte Abib auf seine Füße, pumpte Luft in ihre brennenden Lungen und rief ihrer Mutter und Schwestern zu, die mit dem Rest der Kinder herbeigerannt kamen. Ihr Vater und ihre Brüder folgten langsamer, schwer beladen mit den Habseligkeiten der Familie. Salmon und Ephraim machten mit gezogenen Schwertern die Nachhut. Das Gesicht ihrer Mutter war aschfahl, als Rahab ihr half, sich unter eine Palme zu setzen, den Rücken gegen den Stamm. Basemat, Gulan und Gera weinten, die Kinder an sich gedrückt. Hagri schaute, mit den Tränen kämpfend, zu der Stadt zurück. Rahab folgte ihrem Blick. Jericho sah aus, als ob eine Hand vom Himmel gekommen war und es auf der Erde zerdrückt hatte. Die Mauern und Türme waren in wirre Steinhaufen verwandelt. Schreie zerrissen weiter die Luft. Überall war Rauch und Feuer. »Hierher«, Salmon nahm ihren Arm und drehte sie in die Richtung, wo das Lager der Israeliten lag. Bei Sonnenuntergang war die große Handelsstadt Jericho ein brennender Trümmerhaufen. Die Luft roch beißend, dicker Rauch stieg in den Abendhimmel. Rote und orangene Feuerzungen leckten die letzten Holzreste auf. Es stank nach verbranntem Fleisch. Rahab saß zitternd da, die Knie an die Brust gezogen. Erschöpfung, Erleichterung über die Rettung und eine abgrundtiefe Traurigkeit stritten in ihr. All diese Tausende von Menschen, tot, weil sie ihr Vertrauen auf von Menschen errichtete Mauern gesetzt hatten und nicht auf den lebendigen Gott, der die Steine geschaffen hatte. Die Geschichten über Israel, sie hatten sie doch genauso gehört wie sie. Warum hatten sie nicht glauben wollen? Salmon und Ephraim waren bei ihr und den ihren, als die Israeliten aus dem Kampf zurückkehrten. »Keiner eurer Männer hat Beutestücke dabei«, bemerkte Misraim überrascht. »Jericho ist verflucht«, sagte Ephraim. Salmon war gesprächiger. »Der Herr hat uns durch Josua geboten, alle Lebewesen in der Stadt zu töten, Männer, Frauen, Kinder, Jung und Alt, Ochse, Schaf und Esel. Und was nach dem Feuer an Silber, Gold, Bronze oder Eisen bleibt, kommt in den Schatz des Herrn. Wir nehmen nichts für uns selber.« Rahab ließ ihren Kopf auf die Knie sinken. Sie wollte nicht, dass Salmon oder Ephraim ihre Tränen sahen. Womöglich würden sie sie falsch verstehen und denken, dass sie über die gefallene Stadt trauerte oder nicht dankbar war, dass sie ihren Eid gehalten hatten. Ihr Herz war voll Dankbarkeit gegen Gott, den Herrn des Himmels und der Erde, der diese Menschen an ihr Versprechen gebunden hatte. Sie und alle ihre Lieben waren am Leben und in Sicherheit.

0: aber sie hatte auf mehr gehofft. Oh, auf so viel mehr. Jemand berührte ihre Schulter. Sie schaute hoch. Es war ihr Bruder Jobab. Entschuldige, dass ich dir erst nicht geglaubt habe, Rahab.
1: Ja, und ich auch, sagte Misraim.
0: Der Gott der Hebräer ist wahrlich ein mächtiger Gott. Er saß bei seiner Frau und seinen Kindern, die Arme fest um sie gelegt. Die letzten Israeliten kamen nach Gilgal zurück.
1: Hier seid ihr in Sicherheit, sagte Salmon.
0: Er neigte seinen Kopf in Rahabs Richtung, dann drehte er sich um und ging, gefolgt von Ephraim. Rahab stand rasch auf und folgte ihnen ein paar Schritte. Am Rande der Bäume hielt sie an und sah den beiden jungen Männern hinterher, wie sie zu dem israelitischen Lager zurückgingen. Hinter ihr sagte niemand etwas. Als die beiden Männer zwischen den Zelten Israels verschwunden waren, schloss Rahab ihre Augen und kämpfte gegen die Verzweiflung an, die in ihr hochkommen wollte. Nach einer langen Weile trat ihr Vater zu ihr und legte seinen Arm um ihre Schultern.
1: »Wir sind alle erleichtert, meine Tochter. Durch deine Weisheit sind wir gerettet worden.«
0: Sie ließ ihre Hände wütend sinken. »Gott hat uns alle gerettet.«
1: »Ja, natürlich.«
0: Worte der Höflichkeit, aber nicht des Glaubens. Sie schüttelte traurig ihren Kopf. Keiner ihrer Lieben würde ihren Schmerz verstehen. Selbst jetzt, nach all dem, was sie gehört und gesehen hatten, teilten sie nicht ihren Glauben und das Verlangen ihres Herzens. Nein, sie konnten ihr Elend nicht verstehen. Sie war unwürdig, eine der Israeliten zu sein. Sicher, ihr Gott hatte sie vor dem Tod gerettet und sich ihrer und ihrer ganzen Familie erbarmt. Aber das bedeutete nicht, dass sie vor seinen Augen bestehen konnte. Es bedeutete nicht, dass sie einen Platz unter seinem Volk haben konnte. Sie hatte es doch genau gesehen in den Gesichtern ihrer Retter. Für sie war sie nach wie vor die Hure aus Jericho. Ihre Schultern zitterten. Sie schlug die Hände vor den Mund, um ihr Schluchzen zu unterdrücken. »Weinst du um die Gefallenen, Rahab?«
1: »Nein«, sagte sie rau.
0: Sie weinte, weil ihr Traum, dem wahren Gott nachzufolgen, dabei war, zu Staub zu verfallen. Sie hatten sie nicht mitgenommen in das Lager Israels.

0: Sanatorium Irene und die Sozialdienste der Chaco-Kolonien präsentieren das folgende Kurzprogramm mit praktischen Hinweisen für Ehe und Familie.
1: Wie kann ich damit umgehen, wenn ich ungerecht behandelt werde? Hallo, werte Zuhörer. Mein Name ist Marco Unruh vom Sozialdienst Menno. Heute möchte ich einmal darüber sprechen, wie wir damit umgehen können, wenn wir uns ungerecht behandelt fühlen. Dieses Thema betrifft uns alle, denn Ungerechtigkeit kann uns in der Familie, am Arbeitsplatz, in der Nachbarschaft oder im Freundeskreis begegnen. Entscheidend ist nicht nur, was uns geschieht, sondern auch, was das Erlebte in uns auslöst und wie wir darauf reagieren. Ich denke, jeder von uns hat schon einmal eine Situation erlebt, in der er sich machtlos und den Umständen ausgeliefert fühlte. Vielleicht mussten wir etwas durchstehen, was wir nicht verdient hatten. Manchmal geschieht das in der Familie, dass eines der Geschwister bevorzugt wird oder in einem schwierigen Moment Unterstützung erhält. Dann erinnere ich mich vielleicht daran, dass ich früher in einer ähnlichen Lage war und mir damals niemand geholfen hat. Schnell entstehen Gedanken wie: Warum bekommt er Hilfe und ich damals nicht? Wut, Enttäuschung und Ärger sind zunächst verständliche Reaktionen auf eine empfundene Ungerechtigkeit. Weil solche Erlebnisse oft schmerzhaft sind, möchten wir die betreffende Person vielleicht nicht zur Rede stellen. Wir ziehen uns zurück, meiden den Kontakt und sprechen nicht mehr offen darüber, was uns verletzt hat. Kurzfristig kann sich dieser Abstand wie Schutz anfühlen. Langfristig leidet jedoch die Beziehung darunter. Schweigen klärt das Geschehene nicht. Häufig vergrößert es Missverständnisse und lässt die inneren Verletzungen bestehen. Was geschieht mit mir, wenn ich mich im Ärger über den anderen zurückziehe? Wenn ich zulasse, dass negative Gedanken in meinem Herzen immer mehr Raum einnehmen, wachsen Groll und Unzufriedenheit. Mit der Zeit sehe ich vielleicht nur noch das Unrecht und nicht mehr den ganzen Menschen. Ich erkläre diejenigen, die mir Leid zugefügt haben, zu den alleinigen Verantwortlichen für meine gegenwärtige Lage. Es kann tatsächlich sein, dass andere mich in eine Situation gebracht haben, die ich nicht wollte. Ihre Verantwortung darf deshalb nicht kleingeredet werden. Trotzdem bleibt es meine Verantwortung, wie ich heute reagiere, welchen Gedanken ich pflege und welche nächsten Schritte ich gehe. Ich kann das Geschehene nicht rückgängig machen, aber ich kann entscheiden, ob der Ärger mein weiteres Leben bestimmen soll. Wenn ich die Person bestrafe, indem ich nicht mehr mit ihr rede oder sie nicht mehr besuche, dann füge ich der ursprünglichen Verletzung eine neue hinzu. Grenzen können manchmal notwendig sein, doch sie sollten nicht aus Rache, sondern mit Besonnenheit gesetzt werden. Ein erster hilfreicher Schritt besteht darin, meine Gefühle ehrlich wahrzunehmen und zu benennen. Bin ich wütend, traurig, enttäuscht oder beschämt? Hinter Ärger verbirgt sich oft eine tiefere Verletzung. Ich muss diese Gefühle weder leugnen noch sofort bewerten. Ich kann sie vor Gott aussprechen, sie aufschreiben oder mit einer vertrauenswürdigen Person darüber reden. Dadurch gewinne ich Abstand und kann besser unterscheiden, was ist tatsächlich geschehen und was vermute oder befürchte ich nur. Ein zweiter Schritt ist ein ruhiges und respektvolles Gespräch, sofern dies möglich und sicher ist. Statt mit Vorwürfen zu beginnen, kann ich Ich-Botschaften sprechen. Als das passiert ist, habe ich mich übergangen und verletzt gefühlt. Ebenso wichtig ist es, dem anderen zuzuhören. Vielleicht gibt es Zusammenhänge, die ich noch nicht kenne. Ein Gespräch garantiert nicht, dass sich die andere Person entschuldigt oder meine Sicht teilt. Es kann aber Klarheit schaffen und verhindern, dass ich meine Schlussfolgerung nur auf Vermutungen aufbaue. Wenn ein direktes Gespräch nicht gelingt, kann eine neutrale Person aus der Familie, der Gemeinde oder einer Beratungsstelle vermitteln. Ein dritter Schritt ist, Vergebung richtig zu verstehen. Vergeben bedeutet nicht, Unrecht gut zu heißen, zu vergessen oder so zu tun, als sei nichts geschehen. Vergebung bedeutet vielmehr, die Vergeltung nicht länger selbst in der Hand behalten zu wollen. Zugleich darf ich klare Grenzen setzen, wenn mich jemand wiederholt verletzt. Ich kann um Unterstützung bitten und bei schwerwiegendem Unrecht zuständige Stellen einschalten. Vergebung und verantwortliches Handeln widersprechen sich nicht. Beides

Josef das Richtige und wurde trotzdem aufgrund einer falschen Beschuldigung ins Gefängnis geworfen. Er hatte allen Grund, wütend zu sein. Auf seine Brüder, auf Potiphar, auf das Rechtssystem und vielleicht sogar auf Gott. Er hatte sich seinen Platz im Gefängnis weder ausgesucht noch verdient. Er wird sich vielleicht gefragt haben, wo war Gottes Hilfe in dieser Ungerechtigkeit? Josef hätte sich zurückziehen und in seiner Zelle von bitteren Gedanken beherrschen lassen können. Doch er machte sein Verhalten nicht davon abhängig, wie ungerecht er behandelt worden war. Er übernahm Verantwortung für seine Reaktion. Auch im Gefängnis blieb er aufmerksam für seine Mitmenschen. Er erfüllte seine Aufgabe und diente Gott. Seine positive Haltung hatte er nicht, um das Unrecht zu verdrängen. Vielmehr entschied er sich, das Unrecht nicht zum Mittelpunkt seiner Identität zu machen. Er blieb handlungsfähig, obwohl er seine äußeren Umstände zunächst nicht ändern konnte. Später, als Josef seine Brüder wieder begegnete, verleugnete er das Geschehene nicht. Er prüfte zunächst, ob sie sich verändert hatten, und ließ Versöhnung Schritt für Schritt entstehen. Schließlich erkannte er, dass Gott selbst aus dem Bösen etwas Gutes hervorbringen konnte. Das macht die Tat seiner Brüder nicht richtig. Es zeigt aber, dass Ungerechtigkeit nicht das letzte Wort haben muss. Auch unsere Geschichte muss nicht bei der Verletzung stehen bleiben. Wenn ich mich ungerecht behandelt fühle, darf ich deshalb innehalten und mich fragen, welche Gefühle sind in mir? Welche Gedanken lasse ich wachsen? Gibt es ein klärendes Gespräch, das ich führen sollte? Muss ich eine gesunde Grenze setzen oder Hilfe annehmen? Bin ich bereit, Gott meinen Wunsch nach Vergeltung anzuvertrauen? Diese Fragen helfen mir, nicht nur auf das Verhalten anderer zu reagieren, sondern bewusst Verantwortung für meinen eigenen Weg zu übernehmen. Vielleicht können wir nicht jede Ungerechtigkeit aufklären und nicht jede Beziehung sofort wiederherstellen. Aber wir können verhindern, dass das erlittene Unrecht unser Herz dauerhaft gefangen hält. Wir dürfen ehrlich um Gerechtigkeit ringen, ohne selbst ungerecht zu werden. Wir dürfen Grenzen setzen, ohne aus Hass zu handeln. Wir dürfen vergeben, ohne das Erlebte zu verharmlosen. Bitten wir Gott um Weisheit für den nächsten richtigen Schritt, um Mut für notwendige Gespräche und um Kraft, das loszulassen, was wir nicht ändern können. So kann aus einer schmerzhaften Erfahrung mit der Zeit Reife entstehen. Nicht das Unrecht soll bestimmen, wer wir werden, sondern die Haltung, mit der wir ihm begegnen.

0: Guten Tag, werte Zuhörer am Radio Friesland. Ich begrüße Sie zu den Mittagsnachrichten heute am Mittwoch, den 7. Oktober. Am Mikrofon Bettina Wiebe. Der Tagesvers: Suchet das Gute und nicht das Böse, auf das ihr lebet. Amos 5, Vers 14.
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0: In den nächsten Tagen gibt es einen Mix aus Sonne und Wolken. Morgen und am Freitag treten Gewitter auf und es weht ein auffrischender Wind aus nördlicher Richtung. Die Höchstwerte sinken von 33 Grad heute auf 27 Grad am Freitag.
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0: Bauernmarkt. Diesen Donnerstag, den 8. Oktober, findet der monatliche Bauernmarkt vor dem Museum an der Hauptstraße in Zentral statt. Wir erwarten euch von 7 bis 11.30 Uhr. Gezeichnet Damaris Wiens. 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Erinnerung der Wahlkommission. Wir möchten daran erinnern, dass die ausgefüllten Stimmzettel für die kommenden Wahlen des Verwaltungsrates und des Aufsichtsrates noch bis diesen Freitag, 9. Oktober, in die dafür vorgesehene Wahlurne bei der Post eingeworfen werden können. Wir bitten alle, die ihre Stimmzettel noch nicht abgegeben haben, dies bis Freitag zu erledigen. Gezeichnet Rudi Bergen, Wahlkommission. Erneuerung von Personalausweisen und Pässen. Das Standesamt bietet am 13. Oktober ab 13 Uhr im ersten Stock des Einkaufszentrums wieder die Möglichkeit, paraguayische Personalausweise und Reisepässe zu erneuern bzw. neu ausstellen zu lassen. Auch Erstausweise und paraguayische Personalausweise für Ausländer können beantragt werden. Für Fragen und Terminvereinbarungen wenden Sie sich bitte an das Sekretariat unter 0986 304 600. Gezeichnet Melanie Mecklenburger, Standesamt. 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
0: Die OAS-Wahlmission zieht positive Bilanz der Kommunalwahlen. Die Expertenmission der Organisation Amerikanischer Staaten, OAS, hat den Ablauf der Kommunalwahlen vom vergangenen Sonntag positiv bewertet. Medios del Estado berichtet unter Berufung auf die Mission, dass die Wahl geordnet und ohne größere Zwischenfälle verlaufen sei. Die Mission lobte auch die schnelle Übermittlung der vorläufigen Ergebnisse über das TREP. Gleichzeitig sprach sie mehrere Empfehlungen aus, unter anderem zur besseren Zugänglichkeit der Wahlen, zur Schulung der Wahlfehler und zur Überprüfbarkeit der Wahltechnologie. Zudem wurden Verstöße gegen das Verbot von Nachwahlbefragungen während der laufenden Abstimmung festgestellt. Die Expertenmission der OAS befand sich bereits seit dem 26. September in Paraguay. Expo Comampar 2026 bringt Unternehmen und Händler zusammen. Wie Medios del Estado berichtet, findet am 8. und 9. Oktober im Kongresszentrum der CONMEBOL in Luque die dritte Ausgabe der Ausstellung statt. Mehr als 200 Unternehmen und 160 Aussteller präsentieren ihre Produkte und Dienstleistungen. Nach Angaben des Vorsitzenden der Kammer der Groß- und Einzelhändler Paraguays, Comampar, Silvio Jiménez, stehen unter anderem künstliche Intelligenz, Konsum, Marketing, Führung und Produktion auf dem Programm. Mit der Ausstellung sollen Kontakte geknüpft und neue Geschäftsmöglichkeiten geschaffen werden. Zudem soll der Austausch zwischen Händlern, Lieferanten und Unternehmen gefördert werden. Paraguays Vizepräsident Pedro Aliana spricht bei Gedenkveranstaltung in Israel. Wie die Tageszeitung OI berichtet, wird Pedro Aliana heute in Israel an einer Gedenkveranstaltung zum dritten Jahrestag des 7. Oktober teilnehmen. Der paraguayische Vizepräsident gehört zu den Rednern der vom israelischen Außenministerium organisierten Zeremonie. An der Veranstaltung nehmen auch Botschafter und Leiter ausländischer Vertretungen teil. Im Mittelpunkt stehen die Erinnerung an die Ereignisse vom 7. Oktober sowie Berichte von Opfern, Angehörigen und Überlebenden. Bei einem Überraschungsangriff seitens der Hamas wurden am 7. Oktober 2023 mehr als 1000 Israelis getötet und mehr als 200 Geiseln in den Gazastreifen verschleppt. Paraguay stärkt internationale Zusammenarbeit für Klein- und Mittelbetriebe. Der Vizeminister für kleine und mittelständische Unternehmen MIPIMES, Gustavo Jiménez, hat in Buenos Aires am Lateinamerikanischen Forum für kleine und mittlere Unternehmen teilgenommen. Wie das Ministerium für Industrie und Handel berichtet, war Paraguay dort mit Vertretern des öffentlichen und privaten Sektors vertreten. Jiménez erklärte, dass bei bilateralen Gesprächen eine Zusammenarbeit mit europäischen Unternehmen und italienischen Organisationen erörtert werden konnten. Ziel sei, das Unternehmertum und die Entwicklung kleiner und mittlerer Betriebe zu fördern, so Jiménez. Im Mittelpunkt steht auch ein Projekt zur Unterstützung junger Unternehmer im Departement Concepción. Das Kunsthandwerksprojekt Joyas de Cateura hat die offizielle Landesmarke erhalten. Die Handwerkerinnen der Gemeinschaft Cateura wurden im Rahmen der Regierungsinitiative Träume exportieren mit der prestigeträchtigen Lizenz der Marca País ausgezeichnet. Laut Medios del Estado würdigt die Ehrung die kreative Arbeit von Frauen aus sozial benachteiligten Verhältnissen, die recycelte Materialien in hochwertigen, einzigartigen Schmuck verwandeln. First Lady Leticia Ocampos betonte bei der feierlichen Übergabe in Asunción, dass das Landessiegel nicht nur Großkonzernen zustehe. Es stehe vielmehr für die Widerstandskraft und Qualität paraguayischer Frauen, die mit ihrer Kunst den Lebensunterhalt ihrer Familien sichern. Das Projekt zielt darauf ab, die handwerklichen Fähigkeiten gezielt zu fördern und die paraguayische Identität auf internationalen Märkten zu präsentieren.
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0: Verdacht auf Lungenpest in Sibirien wird untersucht. Nach dem Tod einer 28-jährigen Labormitarbeiterin in der russischen Region Irtusk beobachteten internationale Gesundheitsbehörden die Situation. Wie unter anderem die Deutsche Welle berichtet, besteht der Verdacht, dass die Frau an Lungenpest erkrankt war. Russische Behörden widersprechen jedoch und sprechen von einer Lungenentzündung unbekannter Ursache. Die Weltgesundheitsorganisation hat Russland um weitere Informationen gebeten. Auch europäische Gesundheitsbehörden verfolgen den Fall. Bislang wurden keine weiteren Ansteckungen gemeldet. Das Risiko einer weiteren Ausbreitung wird nach derzeitigem Stand als niedrig eingeschätzt. Haiti verschiebt Wahlen auf unbestimmte Zeit. Die für den 13. Dezember geplanten Präsidentschafts- und Parlamentswahlen finden nicht wie vorgesehen statt. Wie die Deutsche Welle berichtet, hat der vorläufige Wahlrat zunächst die ersten Schritte des Wahlprozesses ausgesetzt. Ein neuer Termin wurde noch nicht genannt. Als Gründe gelten die anhaltende politische Krise und die schwierige Sicherheitslage durch bewaffnete Banden. Haiti hat seit 2016 keine Wahlen mehr abgehalten. Seit der Ermordung des Präsidenten im Jahr 2021 hat das Land zudem kein gewähltes Staatsoberhaupt. Der Wahlrat arbeitet nach eigenen Angaben an einem neuen Zeitplan. In den USA sollen Autofahrer demnächst roten, steuerfreien Diesel tanken können. Mit dem Iran-Krieg ist das Tanken auch in den USA deutlich teurer geworden, schreibt die Tagesschau. Nun verspricht US-Präsident Trump Abhilfe und unterzeichnete dafür ein Dekret. Autofahrer sollen steuerfreien roten Diesel nutzen können. Der ist bisher nur in der Landwirtschaft erlaubt. Mit Ausbruch des Krieges im Iran waren auch in den USA die Spritpreise gestiegen. Hinzu kommen hohe Lebensmittelpreise und Lebenshaltungskosten, was die Zustimmungswerte für Trump und seine Republikaner in Umfragen rapide sinken ließ. Die blicken daher immer angespannter auf die Zwischenwahlen, die sogenannten Midterms, in knapp einem Monat. In Deutschland steigt die Zahl der Kriegsdienstverweigerer weiter steil an. Von Januar bis Ende August dieses Jahres sind bereits mehr als 12.000 Anträge auf Kriegsdienstverweigerung beim zuständigen Bundesamt für Familie und zivilgesellschaftliche Aufgaben eingegangen. Das berichtet der Spiegel. Damit liegt die Zahl der Anträge schon jetzt dreimal höher als im gesamten Jahr 2025. Letztes Jahr registrierte das Bundesamt nicht einmal 4.000 Anträge. Hintergrund für den Anstieg dürften die angespannte Sicherheitslage und das Gesetz über den neuen Wehrdienst sein, das zum 1. Januar in Kraft trat. Kern ist die verpflichtende Musterung für junge Männer ab dem Jahrgang 2008. So sollen Freiwillige für einen Ausbau der Truppe rekrutiert werden. Sollten die Zielkorridore verfehlt werden, kann der Bundestag über eine sogenannte Bedarfswehrpflicht entscheiden. Die Wehrpflicht ist in Deutschland zwar ausgesetzt, bleibt aber weiter im Grundgesetz verankert. Unabhängig von der Aussetzung bleibt laut Bundesamt das Recht bestehen, den Kriegsdienst mit der Waffe aus Gewissensgründen gemäß Artikel 4 Absatz 3 des Grundgesetzes zu verweigern. Pennsylvania meldet mehr als 1000 Masernfälle. Das berichtet die Tagesschau. Im US-Bundesstaat Pennsylvania sind inzwischen mehr als 1000 Masernfälle registriert worden. Das ist der höchste Stand seit rund 35 Jahren. Etwa 200 Erkrankte werden im Krankenhaus behandelt, 5 Menschen sind im Zusammenhang mit der Krankheit gestorben. Landesweit wurden in den USA bisher rund 3.900 Masernfälle gemeldet. Besonders betroffen sind mehrere Bundesstaaten. Im benachbarten New York wurde wegen mehr als 100 Fällen der Notstand ausgerufen. Dadurch sollen zusätzliche Impf- und Testkapazitäten geschaffen werden. Die Gesundheitsbehörden führen den starken Anstieg vor allem auf sinkende Impfquoten zurück. Von den mehr als 1000 Erkrankten in Pennsylvania war weniger als 1% vollständig gegen Masern geimpft. Im November wird international erneut überprüft, welche Länder weiterhin als masernfrei gelten. Die USA könnte diesen Status verlieren. Soweit die Mittagsnachrichten für heute am Mittwoch. Auf Wiederhören!

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Ich würde sagen, dort ist doch Heuchelei, wenn man schlecht über jemand redet. Oder? Gaf die gejochte Antwort. Da sind ja einige wichtige Gedanken bei den Töpfen gekommen. In Kreis bei dem Wort Heuchelei, wenn wir daran mal denken, an die Situation, die ne Freund deine so, als wenn sie mit dir spielen oder was unternehmen wollen, aber hinter deinem Rede, rede sie schlecht über die oder vertale auch Sachen, die nicht wahr sind. In so ne Freund wollte gar nicht, was das bedeutet, abrechtig auch dann zu sein. Wenn Menschen sich so verhöhlen, dann gehen folgende Beziehungen, jude Freundschaften, auch zwei. Das kann mal sein zwischen älteren Kindern, das kann aber auch zwischen Geschwistern oder auch bei Freunden passieren.

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Von dort geht nun die plautische Tschingerstund von Radio Segenswelle zu eng. Am Mikrofon wie Irene Schiermacher. Aber weißt du was? Ich lade nie all ein. Sieh doch bei der nächsten Tschingerstund, war da dabei. Für von dort sei ich auf Wadahere.

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0: Frohe Botschaft. Meine Begegnung mit der Bibel. Eines Tages lieh mir ein Freund, der Toshikatsu Umeta hieß und genau auf der gegenüberliegenden Straßenseite wohnte, ein Buch. Was hältst du davon, dieses Buch hier mal zu lesen? Es war das erste Mal im Leben, dass ich eine Bibel in der Hand hielt. Er lieh sie mir, weil er wusste, dass ich mich in einer aussichtslosen Lebenssituation befand und mich damit quälte. Er fühlte mit mir. Er selbst war auch nicht gerade gesund, aber er mochte Musik und liebte es, über Philosophie und Literatur zu diskutieren. Er war auch derjenige gewesen, der mir die Grundlagen für das Reparieren und Zusammenbauen von Radios beigebracht hatte. Er war ein sehr enger Freund, wie sonst kein anderer. Aber ich wusste trotzdem nicht, dass er zur Kirche ging, bis er mir die Bibel auslieh. Obwohl ich versuchte, die Bibel zu lesen, verstand ich anfänglich erst gar nicht, worum es überhaupt ging. Aber ich spürte, dass es kein gewöhnliches, sondern ein sehr bedeutsames Buch war. Während ich die Bibel las, begann ich irgendwann, das Wort Gott wahrzunehmen. Ich bemerkte, dass es einen riesigen Unterschied zwischen dem Gott der Bibel und den Göttern gab, die wir Japaner uns geschaffen hatten. Wir Japaner sagen oft, der Gott so und so oder der Gott von dieser und jener Sache, indem wir uns auf die Gottheit eines Clans oder eines Ortes beziehen oder eine Gottheit, die besonders segnen kann. Aber der Unterschied zwischen den Göttern, die Menschen sich schaffen, und dem Gott, der die Menschen erschuf, ist so groß wie Tag und Nacht. Von meiner Kindheit an, als ich auf dem Rücken meiner Mutter getragen wurde, war ich oft genug zu Orten gekommen, von denen gesagt wurde, dass dort Götter wohnten, so dass ich eine Abneigung ihnen gegenüber entwickelt hatte. Die Vorstellung, die ich bis dahin von diesen Gottheiten entwickelt hatte, war hauptsächlich, dass sie sich an ihren jeweiligen Orten aufhielten. Vielleicht lag es daran, dass ich auf der Suche war. Auf jeden Fall dauerte es nicht lange, nachdem ich begonnen hatte, die Bibel zu lesen, dass ich zu glauben begann. Zu glauben, dass es einen wahren Gott gibt, der mich geschaffen und mir Leben geben kann. Ich hatte viel Hintergrundwissen bekommen, welches mir dabei half, Gott als Schöpfer, den König des Universums, besser zu verstehen und kennenzulernen. Es half zum Beispiel, dass ich immer wieder mit Tränen in den Augen den Nachthimmel in seiner unendlichen Größe und Vielfalt angesehen hatte. Es half auch, dass ich mich mit verschiedenen natürlichen Gesetzen auseinandergesetzt hatte. Und auch, dass ich beim Reparieren und Zusammenbauen von Radios die für das Auge nicht wahrnehmbare Elektrizität kennenzulernen. Der berühmte Isaac Newton, der das Gesetz der Schwerkraft entdeckte, soll gesagt haben, dass die Entdeckung, dass es Gott gibt, eine viel größere Entdeckung war als die der Schwerkraft. Für mich war es auch so. Dass ich den einzigen Schöpfer kennenlernen durfte, war für mich genauso überragend wie Newtons Hochgefühl. Als erstes wurde mir der Wert verschiedener Dinge bewusst, unter anderem mein eigener. Ich stellte nämlich fest, dass ich ein menschliches Wesen war, wie alle anderen auch. Die Gesellschaft tendiert dazu, den Wert eines Menschen von seinen Fähigkeiten, seiner Schulbildung, seinem Vermögen und seinem sozialen Status abhängig zu machen. Von daher ist es kein Wunder, wenn behinderte Menschen wie ich ihren eigenen Selbstwert heruntersetzen. Bis dahin hatte ich immer gedacht, dass ich zu nichts zu gebrauchen sei. Aber in der Bibel steht, dass Gott, der den Himmel und die Erde schuf, den Menschen als sein Abbild, ja als Gottes Ebenbild, als Mann und Frau schuf. Er schuf Menschen als Männer und Frauen in seinem Ebenbild und machte sonst keine Einstufungen. Als ich das verstand, wurde mir bewusst, dass auch ich in Gottes Augen ein Mensch in seinem Ebenbild war, genau wie jeder andere Mann und jede andere Frau auch. Zweitens verstand ich meine Umstände durch die Bibel besser. Japaner sind dafür bekannt, dass sie Menschen wie mich komisch angucken oder vermeiden. Ich denke, das kommt von der Lehre über das Schicksal, auch Karma genannt, die stark in der Kultur der Japaner verankert ist. Dies zeigt sich schon allein in Aussagen von Müttern, die zu ihren Kindern sagen, wenn du etwas Schlechtes tust, wirst du so werden wie der da. Wie oft hatte ich solche Aussagen hinter meinem Rücken gehört und war dadurch verletzt worden. Aber die Bibel ließ eine neue und wunderbare Hoffnung für mich ausstrahlen. Diese fand ich in Johannes Kapitel 9, Verse 1 bis 3. Als er vorbeiging, sah er einen Menschen, der blind war von Geburt an. Und seine Jünger fragten ihn und sprachen, »Rabbi, wer hat gesündigt, sodass dieser blind geboren ist, er oder seine Eltern?« Jesus antwortete, »Weder dieser hat gesündigt, noch seine Eltern, sondern an ihm sollten die Werke Gottes offenbar werden.« Das war ein ganz neuer Gedanke für mich. Wäre dieser Mann wegen seines Karmas, das mit seinen Vorfahren oder seinem vorherigen Leben zu tun hatte, in dieser Lebenssituation gewesen, dann hätte er die Blindheit als sein Schicksal angenommen, dass er nichts daran hätte ändern können. Aber der Herr Jesus Christus sagt, dass unsere Lebensumstände eine Möglichkeit für Gott sind, seine Werke darzustellen. Diese Worte krempelten auf einmal alle meine lähmenden Lebensansichten um, die ich bis dahin gehabt hatte. Die Bibel sprach mich weiter mit den Worten aus 1. Korinther Kapitel 6, Verse 19 und 20 an. Oder wisst ihr nicht, dass euer Leib ein Tempel des in euch wohnenden Heiligen Geistes ist, den ihr von Gott empfangen habt und dass ihr nicht euch selbst gehört? Denn ihr seid teuer erkauft, darum verherrlicht Gott in eurem Leib und in eurem Geist. Dein Körper ist der Tempel des Heiligen Geistes. Dein Körper gehört nicht dir selbst. Ein Körper, an dem Gottes Herrlichkeit gezeigt werden soll. Diese Worte rüttelten mich auf. Der Körper, den ich bis dahin verachtet hatte, konnte genutzt werden, um Gottes Herrlichkeit sichtbar werden zu lassen, als ein Körper, der ihm gehört. Die fromme Helen Keller, die eine dreifache Behinderung hatte, schrieb, »In meinem Zustand kann ich weder hören, noch sehen oder sprechen. Aber wenn ich ein Segen für die Menschen sein kann, denen es ähnlich geht wie mir, dann danke ich Gott für diesen Zustand. Ich stelle fest, dass ihre Worte auch meine Situation wiedergaben.« Es war genauso, wie die Bibel es im Psalm 119, Vers 130 sagt. »Die Eröffnung deiner Worte erleuchtet und gibt den Unverständigen Einsicht.« Vom Fragenden zum Täufling. Beim Lesen von Toshikasus Bibel gab es viele Dinge, die ich nicht verstand. Deswegen begann ich kurz nachdem ich sie ausgeliehen hatte, mit ihm zur Kirche zu gehen. Toshikatsu zog mich in einem Anhänger, den mein Vater gemacht hatte. Es war ein Kasten mit einer Achse und zwei Rädern. Die Räder waren allerdings nicht aus Gummi, sondern aus Holz, sodass der Hänger ziemlich viel Krach machte. Und so zog mich Toshikatsu zur Kirche in die Innenstadt von Aomori. Wir saßen immer in der letzten Reihe des Heiligtums, ganz nah am Eingang. Sobald der Gottesdienst vorbei war, sagte Toshikatsu, »Komm, lass uns nach Hause gehen.« Er fühlte sich überhaupt nicht wohl, wenn es darum ging, Leute zu grüßen oder begrüßt zu werden. Besonders wenn Frauen sein Gegenüber waren, lief er rot an. Ich wäre gern wenigstens ein klein wenig länger geblieben, um die Gemeinschaft mit den anderen zu genießen. Aber er nahm mich schnell auf den Rücken und flüchtete nach draußen. Dennoch war es gerade er und dazu noch in einem schlechten Gesundheitszustand, der es mir durch das Ziehen meines Anhängers ermöglichte, in die Kirche zu kommen. Es war nicht nur Toshikatsu, dessen Dienste ich in Anspruch nahm, um zur Kirche zu kommen. Ich nutzte die Hände, Beine und Rücken vieler anderer Menschen. Dabei machte ich einige unvergessliche Erlebnisse. Wenn es regnete und ein Freund und ich auf dem Weg zu der Abendveranstaltung gemeinsam unterwegs waren, nahm er mich auf seinen Rücken und setzte sich aufs Fahrrad. Wir waren beide in Regenjacken eingehüllt, und unser Erscheinungsbild schreckte die Leute auf, die auf der Straße unterwegs waren. An einem Sonntagabend, als wir wieder in diesem Aufzug unterwegs waren, kam eine Frau zufällig aus ihrem Haus und sah uns auf sich zukommen.
1: »Ah, Hilfe! Was ist denn das?«
0: Ihr Entsetzen hatte auch uns erschreckt. Außerdem gab es auch immer Leute, die einfach aus Neugierde ihre Köpfe drehten und uns hinterher sahen. Ich schrieb ein kurzes Gedicht, in dem ich meine Gefühle darüber ausdrückte. Ein tonnenschwerer Körper wird zur Kirche gefahren. Die Leute drehen sich um und recken ihren Hals aus dem Kragen. Wenn meine Freunde keine Zeit hatten, mich zur Kirche mitzunehmen, bat ich die Kinder aus der Nachbarschaft, meinen Hänger zu ziehen. Die Belohnung war 10 Yen pro Kind und ich brauchte 2 Kinder. Das Ganze war aber komplizierter, als es sich anhört. Auf dem Weg zur Kirche hatten sie richtig viel Energie, aber auf dem Rückweg war es dann anders.
1: »Ich bin müde, zieh du jetzt!«
2: »Ach, das ist aber nicht gerecht, ich bin genauso müde wie du.«
1: »Komm, wir wechseln uns ab. Immer beim nächsten Telefonmasten, okay?«
2: »Mann, ich kann einfach nicht mehr.«
0: Und dann kam der Hänger zum Stehen. Jetzt hatte ich ein Problem, und zwar ein richtiges. Wenn die Kinder mich jetzt einfach mitten auf dem Heimweg stehen lassen würden, wäre das ein Riesenproblem. Weil mir nichts anderes übrig blieb, begann ich sofort zu verhandeln. Für 5 Extra-Yen brachten die Kinder mich dann nach Hause. Das Ganze passierte mehrmals. Ich war sehr frustriert darüber, dass ich meine eigenen 2 Füße nicht benutzen konnte, um zur Kirche zu kommen. In dieser Zeit wurde mein Wunsch, Gott besser kennenzulernen, immer stärker. Deswegen suchte ich ihn weiterhin und fand die unterschiedlichsten Wege, wie mir Leute helfen konnten, zur Kirche zu gelangen. Dann endlich, am 17. April 1949, war es soweit. Es war Ostern, der Tag, an dem daran gedacht wurde, dass der Herr Jesus Christus den Tod besiegt hatte. An diesem Tag sollte ich getauft werden. Der Pfarrer hatte zwar seine Bedenken, dass es vielleicht ein wenig zu früh sei, aber am Ende ließ er sich durch meine ernst gemeinten Bitten umstimmen. Die feierlichen Lob- und Preisgesänge und das ebenso feierliche »Ich taufe dich im Namen des Vaters, des Sohnes und des Heiligen Geistes«, das von meinem Pastor gesprochen wurde, waren für mich ein Geschenk des Himmels. Selbstverständlich war mein Freund Toshikatsu Omete auch dabei, genauso wie andere Freunde, die sich von Herzen dafür eingesetzt hatten, dass ich zur Kirche kam. Jeder stand mit ganzem Herzen hinter meiner öffentlichen Bekenntnis als Kind Gottes. Das Bibelwort »Bittet, so wird euch gegeben, suchet, so werdet ihr finden, klopft an, so wird euch aufgetan. Denn jeder, der bittet, empfängt, und wer sucht, der findet, und wer anklopft, dem wird aufgetan«, erfüllte sich für mich genau wie geschrieben. Als ein menschliches Wesen hatte ich mich danach ausgestreckt, so zu leben wie andere menschliche Wesen, auch, und ich bekam, wonach ich gesucht hatte. Ich war gefunden worden und eine Tür hatte sich für mich aufgetan, so dass ich ein Leben im Gehorsam Gott gegenüber führen konnte. Ich hatte verzweifelt gesucht und sah auf einmal Gottes überreiche Gnade in den verschiedensten Umständen. Ich sah sie darin, dass ich mit einem laut klappernden Anhänger zur Kirche gebracht wurde. Darin, dass ich auf dem Rücksitz des Fahrrads in einer Regenjacke eingepackt die Abendveranstaltungen der Kirche besuchen konnte. Und darin, dass ich von der Kirche nach Hause zurückkam, während ich die Kinder bei Laune hielt. Ich konnte nicht anders, als meinem Vater Gott für die Gnade zu danken, die er mir entgegenbrachte, als er mir tolle Freunde gab und all diese Umstände veranlasste.

überströmende Freude. Bis dahin war es mir als unglücklicher Mensch niemals in den Sinn gekommen, Freude an anderer weiterzugeben. Aber kurz nach meiner Taufe begann ich, Straßenevangelisationen durchzuführen. Ich saß in meinem Hänger oder auf einem Schlitten und rief den Leuten auf der Straße zu. »Hallo Leute! Ich bin ein Christ, der an Jesus Christus glaubt!« Früher hatte ich mich immer geschämt, gesehen zu werden, aber jetzt war mein Erscheinungsbild von Furchtlosigkeit geprägt. Der Friede, die Freude und die Überzeugung, die Gott mir gab, sprudelten nur so aus mir heraus. Am Anfang kam meine Stimme nicht weit. Es gab Zeiten, wo mein Hals blutig wurde und die Worte nicht herauskamen. Aber ich gab nicht auf, und als die Anfangsschwierigkeiten überwunden waren, hatte ich so eine laute Stimme wie jetzt. Manchmal, je nachdem aus welcher Richtung der Wind kam, sagten die Leute zu mir, »Weißt du was? Ich kann deine Stimme bei mir zu Hause hören, und ich wohne etwa 300 Meter entfernt.« Einmal, als ich Jesus Christus von meinem Hänger aus verkündete, kam ein Betrunkener herüber und rief, »Hey Mann, wenn man zu Leuten redet, ist es nicht besonders höflich, wenn man in so etwas sitzt und dann spricht.« Dann fing er an, meinen Hänger durchzurütteln. Ein anderes Mal kam eine alte Frau aus der Menge heraus und fragte in einem Bauerndialekt zu Agaru aus Nord-Aomori, »Ist diese Person vielleicht ein Gott?« und warf eine 10-Yen-Münze in den Anhänger. Das erschreckte mich. Im Nachhinein ist es lustig, aber es zeigt mir damals auch wieder deutlich die japanische Kultur. Fast alles und jeder wird zu einem Gott gemacht. Und diese Göttern wird dann Geld geopfert. Natürlich gab ich, beziehungsweise die Leute, die bei mir waren, ihr das Geld sofort wieder zurück. Nachdem ich das eine Mal fast zum Gott gemacht wurde, wurde ich das andere Mal gedemütigt. Es war wirklich peinlich. Ich war wie gewohnt dabei, Straßenevangelisation durchzuführen, und es hatte sich eine Menschentraube gebildet. Plötzlich kam eine alte Frau aus der Menge nach vorne. Es war meine Oma, die vom Land angereist war. Durch die Menschenmenge und die Rede war ihr Interesse geweckt worden und sie hatte sich ihren Weg nach vorn gebannt. Sie war völlig überrascht, dass dieser ernsthafte Redner in dem Anhänger ihr behinderter Enkel war. Ich war natürlich auch überrascht, meine Oma hier zu sehen. Zu Hause gab es natürlich erst einmal eine Strafpredigt. »Hör auf, etwas so Peinliches zu tun!« Immer wieder kommen Leute vom Land hierher. Es wäre mir total unangenehm, wenn Leute, die uns kennen, dich hier sehen würden. Ich war über ihre Worte betroffen. Dennoch nahm ich mir vor, mich nicht davon abhalten zu lassen, weiter Straßenevangelisationen zu betreiben. Ich stürzte mich mit ganzem Herzen hinein. Aber irgendwie sehnte ich mich nach mehr. War die Straßenevangelisation der einzige Weg, wie ich die Freude über meine Errettung weitergeben konnte? Nein, es öffnete sich eine weitere Tür. Ich konnte in der Nationalen Heilanstalt für Leprakranke in Matsugaoka, einem Vorort von Aomori, dienen. Ich begab mich auf den Weg und hatte dabei gemischte Gefühle. Zum einen empfand ich Freude über die Möglichkeit, Gottes Wort zu verkünden, aber ich hatte auch einen Anflug von Unbehagen. Als ich zum ersten Mal die Leprakranken sah, bekam ich vor Überraschung Stielaugen und dachte gar nicht mehr an meine eigene Behinderung. Meine Gefühle spielten durcheinander. Sogar Angst machte sich breit. »Schön, dass Sie gekommen sind!« »Danke, Herr, dass du diesen Mann geschickt hast. Kommen Sie doch bitte weiter.« Diese Menschen meinten das ernst und hießen damit so einen wie mich willkommen. Und das machte mir zu schaffen. Ich schämte mich sehr über mich selbst und meine Ängste. So betete ich ernsthaft, »Herr, bitte nimm mir meine Ängstlichkeit vor diesen Leprakranken weg. Hilf mir, dass ich wirklich Gemeinschaft mit ihnen haben kann und nicht nur eine oberflächliche und aufgesetzte Gemeinschaft, die nur nach außen hin einen guten Eindruck macht.« Gott antwortete auf meine Gebete. Beim nächsten Mal hatte ich gar keine Angst mehr. Gott hatte sie mir genommen.
Nach dem offiziellen Treffen luden mich die Patienten sogar in ihre Zimmer ein. Dort tranken wir Tee und aßen eingelegtes Gemüse zusammen. Wir hatten eine richtig schöne und gesegnete Gemeinschaft. Ein Missionar sagte einmal, die Leprastation ist wie eine Zweigstelle vom Himmel. Er hatte recht. Ich male einfach mal die Szene. Dort waren Menschen, die physisch behindert waren und viel Not erlebten und überwunden hatten. Genau diese Menschen lobten freudig die Größe des Herrn. Ich wurde von Dankbarkeit erfüllt, wenn ich mitbekam, wie diejenigen, die diese Freude ausstrahlten, mich so aufnahmen, als wäre ich einer von ihnen. Seitdem sind 30 Jahre vergangen, aber die unbeschreibliche Gemeinschaft im Herrn Jesus Christus hält weiter an. Wir alle sind Pilger, unterwegs mit unseren irdischen, vergänglichen Körpern. Wir danken Gott, der uns die Hoffnung auf die Herrlichkeit bei ihm gegeben hat. Und während wir unterwegs sind, freuen wir uns auf den Moment, wenn wir himmlische, unvergängliche Körper bekommen werden. Ich ging nicht nur zu den Leprakranken in die Heilanstalt in Matsugaoka, sondern auch zu den Tuberkuloseerkrankten in einer anderen Klinik. Nichts bereitete mir größere Freude, als mit den Patienten in ihren Zimmern oder draußen auf der Wiese zu sitzen und von Gottes unbeschreiblicher Gnade Zeugnis zu geben. Wenn ich zur Lepraklinik ging, trug mich immer jemand Huckepack den Berg hoch. Im Sommer, wenn es so richtig heiß war, hielt eine Person einen Sonnenschirm über mich und eine andere fächerte mir Luft zu, während ich getragen wurde. Ich wurde also von vorn bis hinten bedient. Mein Diener scherzte mit mir. »Du bist wichtiger als die kaiserliche Hoheit, der Kronprinz. Soweit wir wissen, hat er keinen, der ihn Huckepack trägt, und auch keinen, der ihm von der Seite her auch noch Luft zufächelt.« »Ihr habt recht. Ich bin Gottes ureigener Kronprinz«, dachte ich, während mir sehr bewusst war, dass meinen Freunden der Schweiß den Rücken herunterlief. Gott zeigte mir immer wieder seine Gnade, indem er mir solche großartigen christlichen Geschwister schenkte. Ich bin von unendlicher Freude und Dankbarkeit erfüllt, wenn ich darüber nachdenke, wie hoch er mich, im Bilde gesprochen, emporgehoben hatte.

Die Braut, die Gott mir gab. Ich wollte die Freude über meine Errettung überall verbreiten und dabei keinen Menschen auslassen. Obwohl ich äußerst motiviert war, gab es da aber ein großes Problem. Und das war einfach die Tatsache, dass ich allein nirgendwo hinkam. Natürlich war das kein unbekanntes Problem. Seit meiner Kindheit war ich immer wieder mit dieser Entmutigung konfrontiert worden, bis ich begonnen hatte, den Herrn zu suchen. Aber jetzt wurde diese Entmutigung immer größer. Je mehr ich danach strebte, als Zeuge für Christus aktiv zu sein, desto mehr musste ich mich der Tatsache stellen, dass es einfach nicht ging. Ich saß in einer Zwickmühle fest. Ja, ich träumte davon, wie schön es wäre, eine gute Partnerin zu bekommen. Doch in meiner Lage würde es wahrscheinlich nur beim Träumen bleiben. Denn in der Realität, das war mir auch klar, war das Ganze ein bisschen schwieriger. Ich bin hochgradig behindert. Außerdem besaß ich weder eine formale Bindung noch finanzielle Mittel. Wenn ich wirklich in Erwägung gezogen hätte zu heiraten, wäre damit nur deutlich geworden, dass ich meine eigene Lebenssituation ziemlich schlecht einschätze. Aber selbst wenn das so wäre, ich wünschte mir nichts Sehnlicheres, als dass ich nur in einer einzigen Sache einmal besser wäre als andere. Was wäre das für eine Befriedigung, wenn ich zum Beispiel einfach nur mit einer schönen Stimme singen könnte oder schön aussehe? Während ich über so unsinnige Dinge nachdachte, verging ein Tag nach dem anderen, während mir klar war, dass man aus meinem Körper nicht viel rausholen konnte. Ich ließ die Tage an mir vorüberziehen und hatte mich so halbwegs meinem Schicksal gefügt. Aber dann, eines Tages, kam eine Studentin vorbei, die Yukiko Yamamoto hieß, um mich zu besuchen. Sie war eher groß. Ich fand sie sehr hübsch. Von anderen Christen hatte ich schon von ihr gehört. Sie hatte anscheinend in einem Krankenhaus durch einen Missionar das Evangelium gehört und es schon nach 2 Tagen angenommen. Nachdem sie Christ geworden war, hatte sie ihre Freunde, einen nach dem anderen, zu dem Missionar gebracht, der ein Zimmer im Krankenhaus hatte. Als ich diese Geschichte gehört hatte, war mein erster Eindruck gewesen, dass sie einfach nur ein vom Missionaren beeindrucktes Mädchen war, und damit hatte ich alle Gedanken an sie beiseite geschoben. Als ich sie jedoch kennenlernte und mit ihr sprach, stellte ich fest, dass sie die Kernbotschaft des Evangeliums wirklich verstanden hatte. Sie hatte eine jugendliche Leidenschaft und aus ihrem Eifer für den Herrn Jesus Christus heraus wollte sie, dass auch andere gerettet würden. Nach unserem ersten Treffen tat es mir aufrichtig leid, dass ich sie, ein von Missionar beeindrucktes Mädchen und Ähnliches genannt hatte. Dass genau dieses Mädchen später meine Frau würde, hat mir gezeigt, wie tief Gottes Gnade ist und wie viel Humor er besitzt. Die Straßenevangelisation mit dieser Frau war schon besonders. Sie eilte von hier nach dort und überall gab sie an die vorbeikommenden Leute Traktate aus. Selbst wenn alle anderen mit der Evangelisation auf der Straße fertig waren und schon auf dem Weg zum Evangelisationstreffpunkt unterwegs waren, blieb sie noch auf der Straße, um Leute dorthin einzuladen. Sie brachte immer wieder Leute von der Straße mit. Manchmal brachte sie auch Vagabunden und Leute mit, die aus irgendwelchen Anstalten weggelaufen waren. Das war dann manchmal im Anschluss schwierig. Aber wer hätte sie von ihrem brennenden Eifer abhalten können, das Evangelium voller Freude zu bezeugen? Jemand fasste die Beobachtung so zusammen. Wenn irgendjemand versuchen würde, die Schwester Yamamoto vom Evangelisieren abzuhalten, dann würde selbst die Steine schreien. Als ich ihre Ernsthaftigkeit erkannte, bemerkte ich, wie ich mich zu ihr hingezogen fühlte. Wenn ich in einer evangelistischen Versammlung sprach und sie da war, fühlte ich auf einmal, dass ich richtig mit Energie geladen war. Aber wenn sie dann wegging, weil sie einen Zug erreichen musste, schien mich alle Kraft zu verlassen. Dann fühlte ich mich überhaupt nicht mehr zum Sprechen aufgelegt. Ich tadelte mich selber und sprach,
Du musst aufpassen, dass du dich nicht so gehen lässt. Aber das brachte gar nichts. Ich merkte, dass da mehr war, als dass wir einfach nur Bruder und Schwester im Herrn Jesus Christus waren, und kämpfte dagegen an. Sie wurde eine derjenigen, die mich zur Kirche und von dort auch wieder zurückbrachten. Während sie meinen Anhänger zog, malte ich mir aus, wie schön es wäre, wenn sie meine Gefährtin würde und wir gemeinsam für die Arbeit des Evangeliums kämpfen würden. Laut sagte ich das natürlich nie. Doch im Herzen quälte mich die Enttäuschung. Währenddessen begann ich, meine Wünsche kühn vor Gott zu bringen. Im Alten Testament gab es im Buch Josua im Kapitel 14 die Geschichte von Kaleb. Als Kaleb 85 Jahre alt war, bat er Gott, ihm das Bergland zu geben, das er ihm vor 40 Jahren versprochen hatte. Ich lernte von Kalebs beherztem Mut und Glauben. Er hatte Gott bestürmt, ihm das versprochene Bergland zu geben. Yama heißt im Japanischen Berg. Und genauso wie er hatte ich mir vorgenommen, Gott zu bestürmen, mir mein Bergland zu geben, die Schwester Yamamoto. Yamamoto bedeutet im Japanischen Fuß des Berges. Es war wahrscheinlich ziemlich selbstsüchtig zu beten, dass der Herr mir diesen Berg geben würde. Aber es verlangte auch Mut, die Angst vor dem möglichen Korb und der damit verbundenen Beschämung abzulegen und am Glauben festzuhalten, Umstände überwinden zu können. Selbst während ich betete, machte ich mir oft Gedanken. Ist das Ganze nicht viel zu überstürzt? Werde ich nicht hinterher belächelt werden? Werde ich mich nicht nur schämen müssen? Diese Art von Gedanken bremste mich manchmal aus, wenn ich zu beten begann. Aber dann betete ich verzweifelt weiter. O Herr, lass mich bitte diesen Berg bekommen. In Philipper Kapitel 4, Vers 6 steht, sorgt euch um nichts, sondern in allem lasst durch Gebet und Flehen mit Danksagung eure Anliegen vor Gott kund werden. Dass man seine Wünsche Gott sagen kann, ist eine wunderbare Sache. Und es ist das Geheimnis zum inneren Frieden mit einer schwierigen Situation. Nach einiger Zeit zeigte Gott Frau Yamamoto auch seinen Willen, und am Ende bekam ich meinen Berg. Gott wusste nicht nur um meine Wünsche, sondern kümmerte sich auch darum, dass meine Bitte ausgeführt wurde. Gott beschämte mich nicht. Mich, den Mann, der gebetet hatte, als ob er seine eigene Lebensumstände nicht im Blick hatte. Der lebendige Gott, der Gebete erhört, verzeichnete seinen Sieg in dieser Angelegenheit. Es bewahrheitete sich, im Gebet werden Siege errungen. Der dornige Weg zur Hochzeit. Als es dann jedoch ernst in Bezug auf die Heirat wurde, mussten wir noch eine ganze Menge Hindernisse überwinden. Besonders Yamamoto wurde auf die Probe gestellt. Sie machte damals ein Studium zur Krankenschwester und musste es abbrechen. Außerdem musste sie ihre Eltern dazu bewegen, die Heirat nachzuvollziehen und ihr zuzustimmen. Und dann musste sie mit dem Unverständnis der Leute um sich herum klarkommen. Als ich sah, wie sehr sie mit starkem Gegenwind zu kämpfen hatte, fühlte ich mich so miserabel, dass ich sogar vorschlug, die Idee mit der Heirat aufzugeben. Sie antwortete darauf, dass sie die Sache mit Gottes Willen begonnen hatten und dass sie nicht vorhabe, ihre Entscheidung rückgängig zu machen. Dieser ganze Entrüstungshagel, der auf sie herunterfiel, traf auch mich, wenn auch auf eine andere Art. Der Hauptgrund für die Entrüstung war, wie nicht anders erwartet, das finanzielle Problem. Immer wieder bekamen wir zu hören, wenn ihr heiratet, wie wollt ihr euch dann selbst ernähren? Darauf hatten wir nur eine Antwort, und zwar aus Psalm 23, Vers 1. Der Herr ist mein Hirte, und mir wird nichts mangeln. Natürlich konnten Nichtchristen mit so einer Antwort wie »Der Herr ist mein Hirte« überhaupt nichts anfangen. Sie fragten besorgt, meint ihr etwa, Gott wird Geld und Essen vom Himmel fallen lassen?
was sie als Besorgnis äußerten, kam bei uns als Kritik an. Obwohl ich auf Kritik vorbereitet war, traf sie mich dann doch tiefer als erwartet. Es kam mir vor, als wäre ich von allen Seiten machtlos umzingelt. Während dieser Zeiten wurde ich durch einen Bibelvers sehr ermutigt. Ist Gott für uns? Wer kann gegen uns sein? Dass Gott, der uns in seiner Liebe seinen einzigen Sohn Jesus Christus gegeben hatte, auf unserer Seite war, stärkte mich. Ich blieb standhaft in der Zuversicht des Glaubens, dass ich nicht allein gegen die Hindernisse auf dem Weg zu meiner Hochzeit ankommen musste. Der Gott der Liebe würde mit uns sein und uns helfen. Ein Blumenstrauß mit Liebe gespickt. Unser Hochzeitstag kam immer näher und ich wollte unbedingt etwas ganz Besonderes für meine zukünftige Frau tun. Für Frauen ist es wichtig, eine einmalige und festliche Hochzeitsfeier zu haben. Meine Verlobte hatte noch nicht einmal ein Hochzeitskleid, nur ein einfaches, dunkelblaues Kostüm und einen Schleier, den sie sich selbst genäht hatte. Die Handschuhe und Schuhe hatte sie sich von einer Freundin geliehen. Ihre Eltern waren nicht mit der Hochzeit einverstanden und wollten somit auch nichts mit der Feier zu tun haben. Ich wollte also irgendetwas für sie tun, um sie zu trösten, auch wenn es nur ein kleines Zeichen wäre. Entschlossen, irgendetwas zu tun, egal was, bat ich die Sonntagsschulkinder, mich in meinem Anhänger zu einem großen

0: Verkäuferin: Entschuldigen Sie, wie teuer ist denn dieser Strauß?
1: Na ja, jemand hat ihn bestellt, aber wenn Sie ihn haben möchten, verkaufe ich Ihnen den für 500 Yen.
0: 500 Yen. Als ich das hörte, war ich geschockt. 500 Yen war ein Drittel der Summe, die wir für die Unterhaltskosten zur Verfügung hatten. In meinem Kopf tobten die Gedanken, aber ich wollte so sehr, dass meine Zukünftige diesen Strauß bekam, dass ich am Ende meinen Gefühlen nachgab. Damals waren 500 Yen ein Riesenopfer für mich. Aber jedes Mal, wenn ich die Fotos von unserem Hochzeitstag anschaute und sehe, wie glücklich meine Frau mit ihrem Strauß aussieht, dann denke ich, dass es die Sache mehr als wert war. Am 16. April 1955 war unser Hochzeitstag. Um die Kosten für ein Taxi zu sparen, hatte ich mir vorgenommen, in meinem Anhänger zu dem Hochzeitsort zu fahren. Es würde natürlich außergewöhnlich, um nicht zu sagen ein bisschen komisch wirken, wenn der Bräutigam in einem Handwagen zu einer Hochzeit gebracht würde. Ich hatte einmal eine Geschichte von einem zu seiner Zeit weisen Mann gelesen. Er hieß Okubo Hikosaemon. Auf seinem Weg zum Edo-Schloss im alten Tokio hatte er es abgelehnt, in einer Sänfte getragen zu werden, sondern war in den Fischerkorb eines Fischers gereist. Ich redete mir ein, dass ich eine Art moderner Okubo Hikosaemon sein würde. Aber es gab da einen Christen, der von meiner bevorstehenden Hochzeit gehört hatte. Er schickte mir einen Brief, der Glückwünsche und 200 Yen enthielt. Er schrieb: Bitte nimm das Geld für deine Hochzeit. Ich war so dankbar. Nun musste ich als Bräutigam nicht mehr in einem Anhänger zu meiner Hochzeit fahren, sondern konnte mir mit diesem Geld ein Taxi leisten. Zu unserer Hochzeitsfeier kamen nur ungefähr 20 Gäste. Die Feier war sehr einfach gehalten. Es wurden Tee und ein paar kleine Häppchen gereicht. Die Kleidung unserer Gäste war sehr alltäglich, so dass es mir so vorkam, als hätten wir nur unsere normale christlichen Treffen. Doch dann stellte ich fest: Wow, neben mir sitzt die Schwester Yamamoto, der Berg, um den ich Gott gebeten hatte. Sie hielt den 500 Yen teuren Blumenstrauß, den ich ihr geschenkt hatte, so eng an sich gedrückt, als wollte sie ihn nicht mehr loslassen. Ich sagte mir immer wieder: Das ist nicht nur einfach eine Versammlung, das ist meine Hochzeit und ich war der Bräutigam. Meine Braut flüsterte mir von der Seite zu: Jetzt beginnt endlich unser gemeinsames Leben, oder was denkst du?
1: Du hast recht, sagte ich und nickte. Unsere Hochzeit war keine beeindruckende, prachtvolle Veranstaltung wie viele andere. Aber für uns bestand der größte Segen darin, dass der Herr Jesus Christus unsichtbar bei uns war, um die Feier zu segnen. Er ist derjenige, der auch vor vielen Jahren auf die Hochzeit in Kana ging, die Feier dort segnete und das Wasser in Wein verwandelte. Dieser Segen war für uns wertvoller als ein schönes Brautkleid, ein prachtvolles Hochzeitsgebäude oder ein Empfang. Und der Grund dafür war, dass wir Frieden, Trost und Leitung von Gott bekommen hatten. Von ihm, der die tiefe Bedeutung der Ehe mit folgenden Worten enthüllte: Deshalb wird ein Mann seinen Vater und seine Mutter verlassen und seiner Frau anhängen, und die zwei werden ein Fleisch sein.

Endlich ein Leben zu zweit. Als wir heirateten, war meine Frau 19 Jahre alt. 2 Tage später wurde sie 20. Ich war 27 Jahre alt. Obwohl wir verliebt waren, war unser Leben als frisch Verheiratete nicht gerade einfach. Wir wurden streng beobachtet und hörten immer wieder pessimistische Aussagen wie: Die beiden haben so wie im Märchen geheiratet, also ziemlich wirklichkeitsfremd. Das Ganze kann ja gar nicht gut gehen. Irgendwann werden sie sich scheiden lassen. Für uns war das nicht einfach. Von neugierigen Blicken

0: so argwöhnisch beäugt zu werden. Mir fielen Diskussionen ein, die ich früher, kurz nachdem ich Christ geworden war, mit meinen Freunden bei mir zu Hause geführt hatte. Für junge Singles war das Thema Heirat und Ehe natürlich das Thema Nummer eins. Am Ende wurde die Diskussion meist so zusammengefasst: Selbstliebe wird sich irgendwann ändern und von irgendwelchen Faktoren abhängig sein. Wenn man keine vernünftige finanzielle Grundsicherung hat, wird die Liebe auf der Strecke bleiben und irgendwann einfach ganz aufhören. Demzufolge, was ich um mich herum gesehen und gehört hatte, hatten sie recht. Aber ich konnte nicht glauben, was wahre Liebe so war und hatte ihnen schon damals widersprochen. So ist wahre Liebe nicht. Liebe, die von irgendwelchen anderen Bedingungen abhängig sind, ist keine wahre Liebe. Liebe, die von Finanzen abhängt, ist auch keine wahre Liebe. Wahre Liebe sollte unabhängig von jeglichen Bedingungen sein. Wenn ich so etwas sagte, lachten sie und verachteten sie mich und sagten: Du bist viel zu idealistisch. Das wahre Leben ist nicht so einfach. Sie meinten das ernst, aber trotzdem gab ich ihnen mutige Widerworte. Falls ich irgendwann mal heiraten sollte, dann werde ich euch zeigen, dass das geht. Als ich diese Aussage machte, hatte ich noch niemanden in Aussicht. Und es war mir klar, dass mir auch niemand mal ebenso einfach über den Weg laufen würde. Deswegen dachte ich: Oh je, da habe ich nun etwas gesagt. Da war es aber schon zu spät. Was dann aber schon fast paradox war und urkomisch aussah, war, dass ich nur einige Jahre später als erster dieser Gruppe heiratete. Ich, als Behinderter mit so gut wie keinen finanziellen Mitteln und als jemand, der einfach überhaupt keine idealen Voraussetzungen hatte, zu heiraten. Es war ja egal, was die Leute um uns herum sich zusammenreimten und verbreiteten. Die Sache war einfach die: Wir hatten, wie nicht anders erwartet, tatsächlich große Alltagsschwierigkeiten wegen unserer finanziellen Situation. Nachdem die Hochzeitsfeier vorbei war, hatten wir nur noch 700 Yen für unsere Lebensunterhaltungskosten übrig. Ersparnisse hatten wir gar keine. Wir begannen unsere Ehe ohne Aussicht auf ein regelmäßiges Einkommen. Und damit waren die Schwierigkeiten schon vorprogrammiert. Zum Frühstück gab es eine Scheibe Brot. Zum Mittagessen ein Schälchen mit langen, dicken Nudeln, die wir mit Sojasauce würzten. Zum Abendessen gab es dann Reisschleim, der in salziger Sojabohnensuppe gekocht wurde. Das war unser tägliches Menü. Einmal hatten wir sogar nur eine einzige Mahlzeit am Tag. Wir waren auf dem Land unterwegs, um zu evangelisieren, und bekamen dann 4 Tomaten von einem Bauern geschenkt. Das war alles für den ganzen Tag. Die folgende Begebenheit hörte sich rückblickend lustig an, war aber zu dem Zeitpunkt nicht wirklich lustig. Wir waren wieder einmal unterwegs, um zu evangelisieren, und wurden von einer älteren Dame, die wir kannten, eingeladen. Diese Oma begrüßte uns sehr herzlich, aber nachdem sie meine Frau genauestens unter die Lupe genommen hatte, drehte sie sich zu mir und sagte: »Hey, Kazutoshi, es ist genauso, wie ich es mir gedacht habe. Deine erste Frau ist also doch abgehauen. Deine erste Frau war gut dabei, aber die, die ich hier sehe, ist ja nur Haut und Knochen.« Ihre Aussage machte mir ziemlich zu schaffen. Natürlich war sie meine erste Frau, aber wie sollte sie ihr Gewicht halten, wenn sie sich von nur einer Scheibe Brot und 4 Tomaten ernährte? In unseren eingeschränkten Lebensbedingungen wussten wir manchmal gar nicht, ob wir überhaupt etwas zu essen haben würden oder nicht. In dieser Zeit wurde es uns immer wertvoller, was wir an der Liebe als Mann und Frau zueinander hatten. Und auch an Gottes Wort, welches die Grundlage für unser Leben war. In der Bibel steht: Der Mensch lebt nicht vom Brot allein, sondern von einem jeden Wort, das aus dem Mund Gottes hervorgeht. Das erfuhren wir ganz praktisch in unserem Alltag. Wir beteten täglich ernsthaft: Gib uns auch heute, was wir zum Leben brauchen. Die folgenden Worte aus den Sprüchen passten perfekt zu uns. Zunächst der Vers aus Kapitel 15, Vers 17: Besser ein Gericht Gemüse mit Liebe als ein gemästeter Ochse mit Hass. Und dann aus Kapitel 17, Vers 1: Besser ein trockener Bissen mit Ruhe, als ein Haus voller Opferfleisch mit Streit. Obwohl wir nicht genug zu essen hatten, lebten wir ein friedliches Leben in Liebe. Wie kann jemand ein erfülltes Leben führen, wenn das Haus mit allem möglichen Besitz gefüllt ist, aber Friede und Liebe fehlen? Durch diese wertvollen praktischen Erfahrungen wurde unsere Liebe tiefer und unsere Ehe stärker. Während ich das hier schreibe, sind wir immer noch fest durch dieses Band verbunden. Gott, der unsere schwierigen Umstände kannte, hatte uns jedes Mal wieder neu auf erstaunliche Art und Weise herausgeholfen. Gottes Taten sind echt wunderbar. Er antwortet auf Gebete. Er lebt und wirkt sowohl gestern als auch heute. An einem Abend hatten wir noch nicht mal genug Geld, um uns Brot für den nächsten Morgen zu kaufen. Wir dachten, dass wir jetzt an dem Punkt angekommen waren, dass unfreiwilliges Fasten angesagt war. Dann erschien auf einmal eine Ärztin aus der Nachbarschaft, die wir kannten, und sagte: »Herr Mitsuhashi, ich habe zu viel Brot eingekauft und nun ist einiges übrig geblieben. Es ist nicht mehr ganz frisch, aber nehmen Sie es doch bitte.« Das war in der Tat das trockene Stück Brot, von dem in den Sprüchen die Rede ist. Und so mussten wir doch nicht fasten, weil dieses unerwartete Geschenk vom Himmel gefallen war. Als der erste Sommer nach unserer Heirat fast um war, spürten wir, wie der Herbst in Aomori, wo wir wohnten, Einzug hielt. Wir machten uns auf, um eine Zeltevangelisation zu besuchen, die von einer Kirche gehalten wurde, mit der wir gut Gemeinschaft hatten. Ich sollte dort erzählen, wie ich Christ geworden war. Zu Beginn des Treffens wurde uns das Ehepaar Fischer vorgestellt. Sie waren ein älteres Missionsehepaar aus Kanada. Die beiden hatten das Evangelium des Herrn Jesus Christus auf dem Festland China verkündet. Aber weil China kommunistisch geworden war, konnten sie nicht länger dort bleiben und waren nach Japan gekommen. Die Versammlung endete pünktlich. Als wir dabei waren, uns zu verabschieden, bekamen wir eine Einladung von Herrn Fischer. »Kommen Sie doch morgen bei uns vorbei, da können wir uns ein wenig in Ruhe unterhalten.« Also besuchten wir sie am nächsten Tag. Nachdem wir uns über alles Mögliche unterhalten hatten, fragte sie uns, ob wir an einer japanischen Sprachschule einer bestimmten Missionsorganisation mithelfen wollten. Sie trugen die Verantwortung für diese Schule, und da ein Lehrer unterwegs war, wollten sie wissen, ob wir den Lehrer 10 Tage vertreten und den Missionaren Japanisch beibringen wollten. Wir stimmten der Anfrage zu, und so fuhren wir die nächsten 10 Tage täglich circa 4 Kilometer mit Fahrrad und Anhänger zu dieser Sprachschule, um Japanisch zu unterrichten. Wir lernten Herr und Frau Fischer immer besser kennen und schätzten ihren tiefen Glauben und ihre herzliche Persönlichkeit. Und somit ließen wir dann auch irgendwann die Höflichkeitsanrede Sensei für ältere Autoritätspersonen weg und ersetzten sie durch die weniger förmliche Anrede San. Als die 10 Tage vorbei waren, reichte Herr Fischer mir einen Umschlag und sagte, das ist Ihre Vergütung für Ihre Arbeit, einschließlich des heutigen Tages. Aber könnten Sie sich vielleicht auch vorstellen, die nächsten 6 Monate, also von Oktober bis März, als reguläre Lehrer hier zu arbeiten? Wir hatten überhaupt nicht mit einer Vergütung gerechnet. Für uns war sowohl das Evangelisieren auch als das Unterrichten der Missionare Arbeiten, die wir für den Herrn taten. Und dass wir dann noch ein Angebot bekamen, weitere 6 Monate als Lehrer angestellt zu werden, verschlug uns den Atem. Wir waren unendlich dankbar. Im Winter ist die Kälte in Aomori kaum auszuhalten. Genau zu der Zeit, als wir uns darüber Gedanken machten, was wir wohl ohne Geld tun würden, um damit klarzukommen, kam dieses Angebot. Nachdem wir die Details, die mit dem Arbeitsbeginn im Oktober zusammenhingen, geklärt hatten, machten wir uns auf den Weg nach Hause. Ich musste immer wieder an den Umschlag denken. Also hielten wir mit dem Fahrrad am Straßenrand an und öffneten den Umschlag. So eine Summe hätten wir uns nicht erträumt. Es waren 6.000 Yen in dem Umschlag. An Ort und Stelle dankten wir unserem großzügigen Herrn von ganzem Herzen. Mit diesem Geld kauften wir als allererstes Regenjacken. Bis dahin hatten wir keine Regenjacken besessen und daher immer gezögert, an Regentagen vor die Tür zu gehen. Außerdem waren wir auch immer in der Klemme gekommen, wenn wir draußen waren und es auf einmal anfing zu regnen. Die Bekanntschaft mit dem Ehepaar Fischer hing mit viel Segen für uns zusammen. Selbst heute noch kann ich mich genau daran erinnern, wie es dann später war, als ich das erste Mal in meinem Leben den Lohn für meine Arbeit als normaler Lehrer für Japanisch bekam. Es war ein besonderes Erlebnis, das erste Mal in meinem Leben eine Vergütung für etwas zu bekommen, das ich, dem normalerweise von anderen geholfen werden musste, geleistet hatte. Meine Frau erging es nicht anders. Sie hatte ja die weiterführende Schule beendet und danach, als sie mich heiratete, ihre Krankenschwesterausbildung abgebrochen. Seitdem hatte sie bis auf diesen Tag nie ihren eigenen Lohn erhalten. Von unserem ersten Lohn kauften wir ein Damenfahrrad für meine Frau und ließen für mich den großen Anhänger zu einem kleineren umbauen. Bis dahin war meine Frau mit einem Herrenfahrrad gefahren, das wir von einem Missionar ausgeliehen hatten. Die 6 Monate, die wir als Lehrer beschäftigt waren, zahlten sich für uns aus. Seit unserer Heirat hatten wir so etwas noch nie erlebt. Nun mussten wir nicht mehr Sojasauce auf unsere Nudeln träufeln und auch keinen Reisschleim mehr essen. Wir konnten uns neue Kleidung kaufen und Heizöl, um den kalten Winter zu überstehen. Als Paar hatten wir uns seit unserer Hochzeit bis dahin nicht wirklich entspannen und auch keine Mahlzeit so richtig genießen können. Aber nun saßen wir lange Aomori-Winternächte zusammen und sprachen über die Größe der Gnade Gottes. Während dieser Zeit öffnete sich auch eine Tür für uns, so dass wir eine Bibelschule besuchen konnten. Dafür hatten wir schon seit einiger Zeit gebetet und nun legten wir ein bisschen an die Seite für die Schulkosten, die auf uns zukommen würden.
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0: Es ist 14 Uhr.
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2: Siebter Oktober, Galater Kapitel 4, Verse 1 bis 7. Stellt euch vor, ein Vater stirbt und hinterlässt seinem unmündigen Kind großen Reichtum. Doch dieser Erbe ist, bis er erwachsen ist, nicht besser dran als ein Knecht, auch wenn er in Wirklichkeit alles besitzt, was seinem Vater gehörte. Er muss seinen Vormündern gehorchen, bis er das Alter erreicht hat, das sein Vater festgesetzt hat. So war es auch bei uns, bevor Christus kam. Wir waren Diener dieser Welt. Doch als der festgesetzte Zeitpunkt da war, sandte Gott seinen Sohn, geboren von einer Frau und dem Gesetz unterstellt. Gott sandte ihn, um uns aus der Gefangenschaft des Gesetzes freizukaufen und als seine Kinder anzunehmen. Und weil ihr seine Kinder geworden seid, hat Gott euch den Geist seines Sohnes ins Herz gegeben, so dass ihr zu Gott nun lieber Vater sagen könnt. Jetzt seid ihr keine Diener mehr, sondern Kinder Gottes, und als seinen Kindern gehört euch alles, was ihm gehört. Gott hat es so bestimmt.

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3: 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Sie wird ganz um ein. 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Was hat sie tun können? Das Beste ist erst, sich an Gott in seine Leib festhaule. Und das noch mit ihren Eltern und Freunden davon reden. Sie hat sich kein Tiet geben, dass die Umstände in ihr Hort heilen können. Aber sie hat ihr Leben wach geschmähte. Dort ist der schlimmste Weg, mit dem Konflikt umzugehen.
2: Du hast von dort ernstlich zu uns geredet, Carol. Ich glaube, dort wird eine Halbsinn. Versäune, wird nur der Streitigkeit durchgehen.

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Dort ein Wort trägt unser Leib aus. 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
wie aus früh sind am Schutz vom Mond, wenn wir unsere Zinge abtragen. 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

0: Es ist 16 Uhr und 30 Minuten.
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Frage Gott, bevor du etwas tust. Als Isaac 40 Jahre alt war, heiratete er Rebekka. Beide waren sehr glücklich. Sie freuten sich, eine richtig schöne Familie

zu sein. Sie wünschten sich viele Kinder. Aber das hatten sie leider nicht. Sie warteten viele Jahre darauf, aber sie konnten keine Kinder bekommen. Eines Tages sagte Isaac zu Rebekka: »Weißt du was? Ich werde Gott fragen.« Und das war genau das Richtige. Denn wenn wir ein Problem haben oder bevor wir etwas tun, sei es Großes oder Kleines, sollten wir erst Gott fragen. Und er wird uns helfen. Und so betete Isaac zu Gott und bat ihm, ihnen Kinder zu schenken. Es verging eine Zeit. Endlich war es soweit. Sie erwarteten ein Kind. Da ging es Rebekka gar nicht so gut. Da fragte sie Gott um Rat. »Herr, jetzt bekommen wir endlich ein Kind, aber es geht mir so schlecht.« Aber Gott tröstete sie. »Rebekka, hab keine Angst. Du bekommst Zwillinge. Aus jedem der Kinder wird ein großes Volk werden, aber der Ältere wird dem Jüngeren dienen.« Gott hatte einen Plan für die Kinder. Normalerweise war es zu der Zeit so, dass der Sohn, der zuerst geboren wurde, der wichtigste war. Er erlebte viel mehr als die anderen Kinder. Und auch Gott segnete ihn besonders. Aber jetzt sagte Gott, der jüngere Sohn wird der Gesegnete sein. Gott hat mit jedem Menschen einen Plan. Und manchmal ist der Plan anders, als wir es uns vorstellen. Aber Gottes Plan ist gut. Gott weiß, was das Beste für uns ist. Deshalb frage Gott, bevor du etwas tust, bevor du eine wichtige Entscheidung triffst. Bitte Gott, dir zu helfen und dir zu zeigen, was du tun sollst.

Endlich war es soweit und die Kinder wurden geboren. Es waren Zwillinge, aber sie sahen ganz unterschiedlich aus. Der erste hatte viele rötliche Haare. Rebekka und Isaac nannten ihn Esau. Jakob, sein Bruder, sah ganz anders aus. Und bei der Geburt hielt er sich bei seinem Bruder am Fuß fest. Die Jungs wurden größer. Isaac und seine Frau Rebekka schauten ihnen oft zu. Isaac mochte Esau viel mehr. Er war ja der Älteste. Außerdem wurde Esau ein Jäger. Er zog durch die Felder und jagte Tiere. Isaac liebte das Essen, das Esau daraus zubereitete. Jakob dagegen blieb lieber zu Hause. Er war oft bei seiner Mutter Rebekka und half ihr. Und so wurde er zu Rebekkas Lieblingssohn. Trotzdem gefiel es Jakob nicht, dass Esau der Erstgeborene war. »Er wird einmal das meiste erben und den Segen von meinem Vater bekommen«, dachte Jakob. »Aber Gott hat auch mir den Segen verheißen.« Immer wieder dachte Jakob darüber nach. Und schließlich kam er zum Entschluss. »Ich muss etwas tun.« Leider fragte er dabei nicht, was Gott wollte. Er vertraute nicht auf Gott, dass Gott alles richtig lenken würde. Er wollte einfach selbst etwas tun. Und das ist nicht gut. Auch wenn du etwas Wichtiges tust, frage Gott vorher um Rat. Bitte Gott, dir zu zeigen, ob es richtig und gut ist. Gott wird es dir zeigen. Er wird dir helfen, die richtige Entscheidung zu treffen, wenn du ihn fragst. Aber frage Gott, bevor du etwas tust. Jakob fragte Gott nicht. Er wartete auf eine gute Gelegenheit. Und schließlich kam sie. Jakob war gerade beim Kochen. Er kochte einen Eintopf aus roten Linsen. Bald war er fertig. Er hatte schon etwas Hunger und freute sich auf das Essen. Aber dann sah er seinen Bruder Esau gerade vom Feld kommen. Esau war auf der Jagd gewesen. Aber heute hatte er leider nichts gefangen. Esau war müde und hatte großen Hunger. Schon vom Weiten roch Esau das Essen, das Jakob gekocht hatte. Sein Hunger wurde immer größer. »Jakob, lass mich doch von deinem Roten etwas essen, das du da gekocht hast. Ich bin so müde und habe nichts gefangen«, bat Esau und schaute hungrig in den Topf. »Jetzt ist die Gelegenheit gekommen«, dachte sich Jakob. »Gerne kannst du etwas haben«, antwortete er seinem Bruder. »Aber verkaufe mir dafür dein Erstgeburtsrecht.« Esau hatte Hunger und es interessierte ihm jetzt überhaupt nicht, wer der Erstgeborene war und den Segen ihres Vaters bekommen würde. »Ich muss ja eh sterben. Was bringt mir da das Erstgeburtsrecht?«, sagte Esau zu Jakob. Auch Esau fragte nicht nach Gottes Willen. Er interessierte sich nur für seinen knurrenden Magen. »Dann schwöre es mir«, forderte Jakob ihn auf. Und so schwor Esau und verkaufte Jakob sein Erstgeburtsrecht gegen einen leckeren Linseneintopf. Denkst du, das war ein guter Tausch?

Das Essen war schnell aufgegessen. Aber das Erstgeburtsrecht hatte damals eine wichtige Bedeutung. Esau hatte gehandelt, ohne Gott vorher zu fragen. Deshalb war es ihm nicht so wichtig. Jakob schaute zu, wie sein Bruder die Suppe aß. Er brachte ihm noch Brot dazu. Als Esau alles aufgegessen hatte, ging er einfach davon. Ihn interessierte das Erstgeburtsrecht überhaupt nicht. Aber Jakob freute sich umso mehr. Jetzt wird alles gut, dachte er sich. Jetzt bin ich der wichtigere Sohn. Jakob dachte nur an sich. Und es war nicht gut gewesen, was er getan hatte. Er hatte selbst versucht, sich den Segen zu holen. Er hatte Esaus Situation ausgenutzt. Jakob hat gehandelt, ohne Gott vorher zu fragen. Tu das nicht. Wenn du etwas tust, dann frage Gott vorher. Es ist wichtig, wie Gott über unser Leben denkt. Deshalb frage Gott und höre auf ihn. Gott wird alles richtig machen und dir helfen. Du kannst ihm vertrauen.

0: Du bist der Gott, der Wunder tut. Der Wunder tut. Du hast deine Macht bewiesen. Das ist aber ein schwieriges Wort, bewiesen. Unter den Völkern. Psalm 77, Vers 15. Das war doch schon ganz gut, oder Mama?
1: Na, du hast aber noch ganz oft gestockt. Bis Sonntag hast du ihn ja wieder vergessen. Dann musst du wieder von neuem anfangen.
0: Das könnte sein.
1: Was habt ihr denn für eine Geschichte gehört in der Sonntagsschule?
0: Von dem Auszug aus Ägypten. Stell dir vor, Mama, da hat Gott das Rote Meer geteilt, damit die Israeliten entkommen konnten, weil die Ägypter schon hinter ihnen.
2: Im ganzen Haus duftet es nach Donuts. Sind die schon fertig?
1: Der Guss fehlt noch.
2: Das macht nichts ausnahmsweise.
1: Dann setz dich hin.
2: Was liest du da, Biene?
0: Ich lerne den Bibelvers von gestern. Hast du ihn schon gelernt?
2: Den brauche ich nicht lernen. Der war so einfach, den habe ich

0: noch von gestern behalten.
1: Dann sag ihn auf.
0: Du bist der Gott, der Wunder tut. Du hast deine Macht bewiesen unter den Völkern. Psalm 77, Vers 15. Zufrieden?
1: Nein, warum hast du so ein gutes Gedächtnis und ich muss so hart daran arbeiten, dass...
0: Sonst wärst du doch nicht mehr Biene. Dafür hast du längere Haare als ich.
1: Das tröstet mich jetzt aber nicht. Du bist ein Gott, ach nein. Der Gott, nicht ein Gott. Also nochmal, du bist der Gott, der Wunder tut.
0: Mama, darf ich noch einen Donut? Deine Donuts schmecken einfach am besten. Keiner kann sie so gut backen wie du.
2: Ja, ja, kleiner Schmeichler. Hier, was hast du da für einen Fleck an deinem Arm?
0: Wo? Ach, das ist Tinte. Ich habe das nicht sauber bekommen.
2: Biene, träumst du? Sabine?
1: Nein, ich überlege. Mama, gibt es heute immer noch Wunder?
0: Was du immer für Fragen stellst, wenn es keine Wunder mehr geben würde, dann gäbe es auch keinen Gott mehr. So, ich muss mein Fahrrad noch waschen.
2: Leo, schmeiß die Tür nicht immer so zu.
1: Ich habe aber noch kein Wunder gesehen. Gibt es heute noch Wunder, Mama?
2: Weißt du, Biene, ich habe eine Idee. Du hast eine Woche Zeit, die Antwort auf deine Frage herauszubekommen. Achte jeden Tag darauf und bitte Gott, dass er dir die Antwort zeigt. Nächsten Sonntag vor der Sonntagsschule reden wir nochmal darüber. Einverstanden?
1: Einverstanden. Mama, darf ich zu Pia gehen?
2: Hast du deine Hausaufgaben fertig?
1: Ja, wir hatten nur Sachkunde auf. Das habe ich schon in der Schule gemacht.
2: Okay, dann geh. Aber um 6 musst du wieder...
1: Wieder zu Hause sein, weiß ich schon. Danke, Mama. Tschüss.
3: Guten Tag, Sabine. Du bist ja fröhlich.
1: Oh, guten Tag, Frau Rose. Ich habe Sie gar nicht gesehen. Hielten Sie Unkraut?
3: Nein, nein. Ich pflanze Blumenzwiebeln, weiße und rote Lilien. Komm doch rein. Das Gartentor ist offen. Setz dich auf die Bank. Ich bringe dir einen Apfel. Ich weiß doch, wie gern du Äpfel isst. Hier, lass es dir schmecken.
1: Danke, Frau Rose. Lecker. Ist das noch ein Apfel von Ihrem Apfelbaum?
3: Nein, aus denen habe ich Apfelmus gemacht, bevor sie schrumpelig wurden. An dem Apfelbaum sind die ersten Blüten zu sehen. Siehst du, in ein paar Tagen wird er ein weißes Kleid anhaben.
1: Was wächst denn da hinten am Brunnen, da wo die grünen Spitzen rausgucken?
3: Das ist Schnittlauch. Die habe ich vor 2 Wochen gepflanzt und schon kommen sie aus der Erde heraus. Ist es nicht ein Wunder?
1: Ein Wunder?
3: Ja, ich habe kleine Zwiebeln, so ähnlich wie diese hier, in die Erde gesteckt. Und nach ein paar Tagen kommen grüne Spitzen heraus, die wunderbar schmecken. Siehst du da am Zaun die gelben Narzissen? Die stehen schon jahrelang da. Jeden Herbst und Winter verlieren sie ihre Schönheit und sind dem Frost und Schnee ausgesetzt. Aber sobald es Frühling wird, fangen sie an zu blühen. Wer sagt ihnen, dass es nun Zeit ist zu blühen? Wer hält sie den Winter über warm, damit sie nicht sterben? Und dieser Apfelbaum, der in Blüte steht, wird im Herbst voller Äpfel sein. Die Blüten brechen ab und es wächst eine Frucht dran. Und wir können uns davon ernähren. Wie kann an einem kahlen Ast plötzlich eine Frucht entstehen? Siehst du das Feld dahinter? Da pflanzt Bauer Rübel jedes Frühjahr Weizen an. Und im Herbst, wenn die Ähren reif sind, mäht er sie ab und es entsteht Brot daraus. Ist das kein Wunder? Aus einem kleinen Samen entsteht eine Pflanze oder eine Frucht und wir ernähren uns davon. Oder erfreuen uns an ihrer Schönheit.
1: Danke, Frau Rose, dass Sie mir alles erzählt haben. Danke für den Apfel. Ich muss jetzt weiter.
3: Ja, geh nur. Ich ruhe mich noch etwas aus.
1: Also gibt es noch Wunder? Die ganze Pflanzenwelt ist ein Wunder, das Gott früher erschaffen hat und bis heute dauert.
4: Biene,
1: Schön, dass du kommen durftest. Komm rein. Meine Mama macht gerade Pizza zum Abendbrot. Ich muss ihr helfen.
4: Dann helfe ich dir.
5: Hallo Biene. Na, hast du deine Hausaufgaben schon fertig?
4: Ich habe sie in der Schule schon fertig gemacht.
1: Ich habe sie in der Schule nicht mehr geschafft. Ich muss sie noch machen. Aber wir hatten ja nur Sachkunde auf, oder?
4: Ja. Was kann ich dir denn helfen?
5: Kannst du den Käse reiben? Pia schneidet den Schinken und die Salami in Stücke. Hier ist die Reibe.
1: Sag mal, Biene, hast du gesehen, dass Marie heute in Sport geweint hat?
4: Nein, warum denn?
1: Ich glaube, Dennis hat sie geärgert. Er ist immer so gemein zu ihr. Gestern hat er zu ihr dumme Wanze gesagt.
4: Das ist ja gemein. Dennis ärgert immer Kinder, die kleiner sind als er. Weißt du was, Pia, morgen werden wir uns um Marie kümmern und sie nicht alleine lassen. Wenn wir dabei sind, ärgert er sie bestimmt nicht. Er hat nämlich Respekt vor Leo.
1: Respekt? Wo hast du denn das Wort?
4: Mein Vater sagt das immer. Er benutzt oft so schwierige Worte. Die meisten kann ich mir nicht...
1: Autsch! Was ist denn? Du blutest ja. Mama, Biene blutet am Finger.
5: Was? Zeig mal her.
4: Ich habe mich an der Reibe geschnitten. Au, es tut ganz schön weh.
5: Ja, das glaube ich. Komm her. Halt deinen Finger unter das Wasser, damit wir sehen können, wie schlimm es ist. Die Wunde ist nicht sehr groß, aber an dem Zeigefinger hast du dir auch Haut abgeschürft. Zum Glück blutet der nicht. Jetzt drück das Tuch auf die Wunde, bis ich ein Pflaster hole. So, ich schmiere etwas von der Heilsalbe auf das Pflaster, die kühlt gut. Nimm jetzt das Tuch weg. Ja, und ich klebe das Pflaster drauf. Fertig.
4: Danke, Frau Ecke. Das Pflaster ist aber schön, da ist ja Mogli drauf.
1: Das habe ich mir ausgesucht. Oliver fand das albern.
5: Setz dich am besten hin, Biene. Morgen wird die Wunde bestimmt schon verheilt sein. Du hast ja zum Glück einen wunderbaren Körper, der so kleine Wunden selber heilen kann.
4: Einen wunderbaren Körper?
5: Na ja, findest du das nicht? Ein Körper, der kleine Wunden zubauen kann, indem viele kleine rote Blutkörperchen sich an der offenen Stelle festsetzen und sie so verschließen. Und in ein paar Tagen sieht man gar nicht mehr, dass da überhaupt eine Wunde war. Und dass du Schmerzen fühlst, ist auch etwas sehr Sinnvolles. Das Gefühl, das wir Schmerz nennen, macht uns darauf aufmerksam, dass etwas nicht in Ordnung ist und wir uns schützen können.
4: Meinen Sie damit, dass unser Körper ein Wunder ist?
5: Ja, so kann man es nennen.
4: So habe ich das noch nie gesehen. Nicht nur die Pflanzenwelt, sondern auch mein Körper. Schön.

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0: Es ist 17 Uhr und 45 Minuten.
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2: Wie kann ich damit umgehen, wenn ich ungerecht behandelt werde? Hallo, werte Zuhörer. Mein Name ist Marco Unruh vom Sozialdienst Menno. Heute möchte ich einmal darüber sprechen, wie wir damit umgehen können, wenn wir uns ungerecht behandelt fühlen. Dieses Thema betrifft uns alle, denn Ungerechtigkeit kann uns in der Familie, am Arbeitsplatz, in der Nachbarschaft oder im Freundeskreis begegnen. Entscheidend ist nicht nur, was uns geschieht, sondern auch, was das Erlebte in uns auslöst und wie wir darauf reagieren. Ich denke, jeder von uns hat schon einmal eine Situation erlebt, in der er sich machtlos und den Umständen ausgeliefert fühlte. Vielleicht mussten wir etwas durchstehen, was wir nicht verdient hatten. Manchmal geschieht das in der Familie, dass eines der Geschwister bevorzugt wird oder in einem schwierigen Moment Unterstützung erhält. Dann erinnere ich mich vielleicht daran, dass ich früher in einer ähnlichen Lage war und mir damals niemand geholfen hat. Schnell entstehen Gedanken wie: Warum bekommt er Hilfe und ich damals nicht? Wut, Enttäuschung und Ärger sind zunächst verständliche Reaktionen auf eine empfundene Ungerechtigkeit. Weil solche Erlebnisse oft schmerzhaft sind, möchten wir die betreffende Person vielleicht nicht zur Rede stellen. Wir ziehen uns zurück, meiden den Kontakt und sprechen nicht mehr offen darüber, was uns verletzt hat. Kurzfristig kann sich dieser Abstand wie Schutz anfühlen. Langfristig leidet jedoch die Beziehung darunter. Schweigen klärt das Geschehene nicht. Häufig vergrößert es Missverständnisse und lässt die inneren Verletzungen bestehen. Was geschieht mit mir, wenn ich mich im Ärger über den anderen zurückziehe? Wenn ich zulasse, dass negative Gedanken in meinem Herzen immer mehr Raum einnehmen, wachsen Groll und Unzufriedenheit. Mit der Zeit sehe ich vielleicht nur noch das Unrecht und nicht mehr den ganzen Menschen. Ich erkläre diejenigen, die mir Leid zugefügt haben, zu den alleinigen Verantwortlichen für meine gegenwärtige Lage. Es kann tatsächlich sein, dass andere mich in eine Situation gebracht haben, die ich nicht wollte. Ihre Verantwortung darf deshalb nicht kleingeredet werden. Trotzdem bleibt es meine Verantwortung, wie ich heute reagiere, welchen Gedanken ich pflege und welche nächsten Schritte ich gehe. Ich kann das Geschehene nicht rückgängig machen, aber ich kann entscheiden, ob der Ärger mein weiteres Leben bestimmen soll. Wenn ich die Person bestrafe, indem ich nicht mehr mit ihr rede oder sie nicht mehr besuche, dann füge ich der ursprünglichen Verletzung eine neue hinzu. Grenzen können manchmal notwendig sein, doch sie sollten nicht aus Rache, sondern mit Besonnenheit gesetzt werden. Ein

Erster hilfreicher Schritt besteht darin, meine Gefühle ehrlich wahrzunehmen und zu benennen. Bin ich wütend, traurig, enttäuscht oder beschämt? Hinter Ärger verbirgt sich oft eine tiefere Verletzung. Ich muss diese Gefühle weder leugnen noch sofort bewerten. Ich kann sie vor Gott aussprechen, sie aufschreiben oder mit einer vertrauenswürdigen Person darüber reden. Dadurch gewinne ich Abstand und kann besser unterscheiden, was ist tatsächlich geschehen und was vermute oder befürchte ich nur. Ein zweiter Schritt ist ein ruhiges und respektvolles Gespräch, sofern dies möglich und sicher ist. Statt mit Vorwürfen zu beginnen, kann ich Ich-Botschaften sprechen. Als das passiert ist, habe ich mich übergangen und verletzt gefühlt. Ebenso wichtig ist es, dem anderen zuzuhören. Vielleicht gibt es Zusammenhänge, die ich noch nicht kenne. Ein Gespräch garantiert nicht, dass sich die andere Person entschuldigt oder meine Sicht teilt. Es kann aber Klarheit schaffen und verhindern, dass ich meine Schlussfolgerung nur auf Vermutungen aufbaue. Wenn ein direktes Gespräch nicht gelingt, kann eine neutrale Person aus der Familie, der Gemeinde oder einer Beratungsstelle vermitteln. Ein dritter Schritt ist, Vergebung richtig zu verstehen. Vergeben bedeutet nicht, Unrecht gutzuheißen, zu vergessen oder so zu tun, als sei nichts geschehen. Vergebung bedeutet vielmehr, die Vergeltung nicht länger selbst in der Hand behalten zu wollen. Zugleich darf ich klare Grenzen setzen, wenn mich jemand wiederholt verletzt. Ich kann um Unterstützung bitten und bei schwerwiegendem Unrecht zuständige Stellen einschalten. Vergebung und verantwortliches Handeln widersprechen sich nicht. Beides kann dazu beitragen, dass Bitterkeit nicht mein Herz beherrscht und weiteres Unrecht nicht fortgesetzt wird. In der Bibel finden wir in Josef ein gutes Beispiel für den Umgang mit Ungerechtigkeit. Zuerst wurde er von seinen eigenen Brüdern verkauft, von Menschen also, die ihn eigentlich hätten schützen sollen. Später kam er in das Haus Potiphars. Dort tat Josef das Richtige und wurde trotzdem aufgrund einer falschen Beschuldigung ins Gefängnis geworfen. Er hatte allen Grund, wütend zu sein. Auf seine Brüder, auf Potiphar, auf das Rechtssystem und vielleicht sogar auf Gott. Er hatte sich seinen Platz im Gefängnis weder ausgesucht noch verdient. Er wird sich vielleicht gefragt haben, wo war Gottes Hilfe in dieser Ungerechtigkeit? Josef hätte sich zurückziehen und in seiner Zelle von bitteren Gedanken beherrschen lassen können. Doch er machte sein Verhalten nicht davon abhängig, wie ungerecht er behandelt worden war. Er übernahm Verantwortung für seine Reaktion. Auch im Gefängnis blieb er aufmerksam für seine Mitmenschen. Er erfüllte seine Aufgabe und diente Gott. Seine positive Haltung hatte er nicht, um das Unrecht zu verdrängen. Vielmehr entschied er sich, das Unrecht nicht zum Mittelpunkt seiner Identität zu machen. Er blieb handlungsfähig, obwohl er seine äußeren Umstände zunächst nicht ändern konnte. Später, als Josef seine Brüder wieder begegnete, verleugnete er das Geschehene nicht. Er prüfte zunächst, ob sie sich verändert hatten und ließ Versöhnung Schritt für Schritt entstehen. Schließlich erkannte er, dass Gott selbst aus dem Bösen etwas Gutes hervorbringen konnte. Das macht die Tat seiner Brüder nicht richtig. Es zeigt aber, dass Ungerechtigkeit nicht das letzte Wort haben muss. Auch unsere Geschichte muss nicht bei der Verletzung stehen bleiben. Wenn ich mich ungerecht behandelt fühle, darf ich deshalb innehalten und mich fragen, welche Gefühle sind in mir? Welche Gedanken lasse ich wachsen? Gibt es ein klärendes Gespräch, das ich führen sollte? Muss ich eine gesunde Grenze setzen oder Hilfe annehmen? Bin ich bereit, Gott meinen Wunsch nach Vergeltung anzuvertrauen? Diese Fragen helfen mir, nicht nur auf das Verhalten anderer zu reagieren, sondern bewusst Verantwortung für meinen eigenen Weg zu übernehmen. Vielleicht können wir nicht jede Ungerechtigkeit aufklären und nicht jede Beziehung sofort wiederherstellen. Aber wir können verhindern, dass das erlittene Unrecht unser Herz dauerhaft gefangen hält. Wir dürfen ehrlich um Gerechtigkeit ringen, ohne selbst ungerecht zu werden.
Wir dürfen Grenzen setzen, ohne aus Hass zu handeln. Wir dürfen vergeben, ohne das Erlebte zu verharmlosen. Bitten wir Gott um Weisheit für den nächsten richtigen Schritt, um Mut für notwendige Gespräche und um Kraft, das loszulassen, was wir nicht ändern können. So kann aus einer schmerzhaften Erfahrung mit der Zeit Reife entstehen. Nicht das Unrecht soll bestimmen, wer wir werden, sondern die Haltung, mit der wir ihm begegnen.

0: Es ist 18 Uhr.
1: Guten Abend, liebe Hörer von Radio Friesland. Ich begrüße Sie zu den 18 Uhr Nachrichten heute am Mittwoch, den 7. Oktober 2026. Am Mikrofon Maria Siemens. Die Losung für heute. Seht zu, dass keiner dem anderen Böses mit Bösem vergelte, sondern jagt allezeit dem Guten nach, füreinander und für jedermann. 1. Thessalonicher 5, Vers 15.
2: Das Wetter.
1: In den nächsten Tagen gibt es einen Mix aus Sonne und Wolken. Morgen und am Freitag treten Gewitter auf und es weht ein auffrischender Wind aus nördlicher Richtung. Die Höchstwerte sinken von 33 Grad heute auf 27 Grad am Freitag.
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1: Bauernmarkt. Diesen Donnerstag, den 8. Oktober, findet der monatliche Bauernmarkt vor dem Museum an der Hauptstraße in Zentral statt. Wir erwarten euch von 7 bis 11.30 Uhr. Gezeichnet Damaris Wiens. Erinnerung der Wahlkommission. Wir möchten daran erinnern, dass die ausgefüllten Stimmzettel für die kommenden Wahlen des Verwaltungsrates und des Aufsichtsrates noch bis diesen Freitag, den 9. Oktober, in die dafür vorgesehene Wahlurne bei der Post eingeworfen werden können. Wir bitten alle, die ihre Stimmzettel noch nicht abgegeben haben, dies bis Freitag zu erledigen. Gezeichnet Rudi Bergen, Wahlkommission. Erneuerung von Personalausweisen und Pässen. Das Standesamt bietet am 13. Oktober ab 13 Uhr im ersten Stock des Einkaufszentrums wieder die Möglichkeit, paraguayische Personalausweise und Reisepässe zu erneuern bzw. neu ausstellen zu lassen. Auch Erstausweise und paraguayische Personalausweise für Ausländer können beantragt werden. Für Fragen und Terminvereinbarungen wenden Sie sich bitte an das Sekretariat unter 0986 304 600. Gezeichnet Melanie Mecklenburger, Standesamt. 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Wir vom Radio melden, dass es morgen am Donnerstag, den 8. Oktober, wieder eine Wunschliedersendung geben wird. 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Gezeichnet das Radioteam. 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
1: Paraguay hat das militärische Sicherheitsprogramm Cielo Guarani Soberano gestartet. Die Luftwaffe hat ihre Verteidigungskräfte zur Bekämpfung des organisierten Verbrechens massiv aufgerüstet, wie Medios del Estado informiert. Im Mittelpunkt des neuen Programms Cielo Guarani Soberano stehen die Überwachung und Verteidigung des nationalen Luftraums gegen illegale Flüge des internationalen Drogenhandels. Dafür wurden 6 neue Kampfflugzeuge vom Typ Super Tucano und modernste Radarsysteme in Dienst gestellt. Luftwaffenchef Julio Fulia-Ondo betonte, dass keine Sicherheitsbehörde diese grenzüberschreitenden Kriminalität alleine entgegentreten könne. Das Programm setze daher auf eine eine enge Zusammenarbeit von Militär, Polizei und Staatsanwaltschaft sowie auf bilaterale Abkommen mit den Nachbarstaaten. Es handelt sich um die ersten großen Militärinvestitionen der paraguayischen Regierung seit fast 50 Jahren. Die ANTSV hat ein neues Bündnis zur Bekämpfung von Verkehrsunfällen geschlossen. Darüber berichtet die Zeitung Mega Cadena. Die Nationale Agentur für Verkehrswesen und Straßensicherheit, ANTSV und Opferschutzverbände haben heute ein interinstitutionelles Abkommen zur Stärkung der Prävention und Verkehrssicherheit unterzeichnet. Dies geschah im Rahmen des Gesetzes zum Verkehrssicherheitsnotstand und des Tages der Verkehrssicherheit. Angesichts alarmierender Unfallzahlen bündeln die Organisationen ihre Kräfte, um durch gezielte Kampagnen das Bewusstsein der Autofahrer zu schärfen. Behördenleiter Hernán Jiménez berichtete, dass in den vergangenen 5 Jahren rund 80.000 Menschen im Straßenverkehr verletzt wurden und fast 7.500 ihr Leben verloren. Künftig sollen im Rahmen des geltenden Verkehrsnotstands auch verstärkte Radargeräte und automatische Geschwindigkeitskontrollen eingesetzt werden. Zudem plant die Behörde eine strengere Kontrolle der Kommunen bei der Ausstellung von Führerscheinen. Das Abkommen sieht vor, die Erfahrungen von Unfallopfern direkt in neue Präventionsstrategien einzubeziehen. Die Interpol hat eine gesuchte mutmaßliche Waffenhändlerin in Lambaré festgenommen. Die Einsatzkräfte der internationalen Polizeibehörde haben eine 37-jährige Frau im Departement Central verhaftet. Die Zugriffsschritte erfolgten bei einer Hausdurchsuchung im Stadtviertel Villa Policial, wie ADN Digital berichtet. Gegen die Festgenommene lag ein internationaler Haftbefehl vor, der im direkten Zusammenhang mit der bekannten Anti-Mafia-Operation De Corvo steht. Die brasilianische Justiz hatte sie wegen internationaler Waffenschmuggelgeschäfte und der Mitgliedschaft in einer kriminellen Vereinigung bereits zu einer Haftstrafe von fast 7 Jahren verurteilt. Die Ermittlungen ergaben, dass sie als rechte Hand der Kartellchefs agierte und die sozialen Netzwerke einer Scheinfirma verwaltete. Die Beschuldigte wurde für das anstehende Auslieferungsverfahren an die zuständigen Behörden übergeben. Das Wirtschaftsministerium hat einen deutlichen Anstieg der Staatsverschuldung gemeldet. Das berichtet die Tageszeitung ABC Color. Die Staatsverschuldung in Paraguay ist bis zum Ende des Monats August auf mehr als 22 Milliarden US-Dollar gestiegen. Das bedeutet einen Zuwachs von rund 2,5 Milliarden US-Dollar im Vergleich zum Vorjahreszeitraum. Trotz dieses nominalen Anstiegs sank die Schuldenquote im Verhältnis zum Bruttoinlandsprodukt auf 35%, was das Ministerium vor allem mit Wechselkurseffekten begründet. Den größten Anteil macht mit über 82% weiterhin die Auslandsverschuldung aus. Wirtschaftsexperten kritisieren angesichts der aktuellen Zahlen die mangelnden Reformen bei den starren Staatsausgaben. Sie fordern drastische Kürzungen von überflüssigen Ausgaben, um finanzielle Spielräume für soziale Notlagen zu schaffen. Ein Dokumentarfilm über Taiwan integriert paraguayische Stimmen und die Sprache Guarani. Der Auslandssender CGTN Español hat eine 6-stellige Dokumentarserie über die geopolitische Lage Taiwans aus chinesischer Perspektive veröffentlicht. Wie ADN Digital erläutert, bietet die Produktion neben einer spanischen Fassung auch eine vollständige Version in der Amtssprache Guarani an. Im Mittelpunkt der Episoden stehen historische, wirtschaftliche und politische Debatten des internationalen Konflikts. Eine besondere Relevanz für unser Land ergibt sich durch die Beteiligung zweier bekannter paraguayischer Persönlichkeiten. Die Senatorin Esperanza Martinez und der Journalist Juan Carlos Otero sprechen sich in der Dokumentation für eine diplomatische Annäherung Paraguays an die Volksrepublik China aus. Paraguay gehört bislang zu den wenigen Staaten, die die Republik China auf Taiwan offiziell anerkennen.
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1: In Israel wird heute der Opfer des Hamas-Überfalls gedacht. 3 Jahre nach dem Massaker der islamistischen Terrororganisation Hamas im Süden Israels gedenkt das Land der Opfer des Angriffs, so die Tagesschau. Präsident Isaac Herzog entzündete um 6.29 Uhr Ortszeit in seiner Residenz in Jerusalem eine Kerze in Erinnerung an die Toten und Verletzten. Um diese Zeit begann der Überfall, bei dem etwa 1200 Menschen getötet wurden. Unter anderem ist für den Abend eine zivile nationale Gedenkfeier mit zehntausenden Teilnehmern im Yarkon Park in Tel Aviv geplant. Nach israelischen Angaben kamen bei dem Überfall am 7. Oktober 2023 rund 6000 Terroristen der Hamas und andere islamistische Gruppierungen vom Gazastreifen nach Israel. Damals waren auch 251 Menschen als Geiseln in den Gazastreifen verschleppt worden. Erst im Januar dieses Jahres wurde die letzte Geisel von der Hamas tot an Israel übergeben. Der Angriff löste einen verheerenden Krieg im Gazastreifen aus, der das Palästinensergebiet zu großen Teilen verwüstet hat. Nach Angaben der von der Hamas kontrollierten Gesundheitsbehörde sind dabei mehr als 74.000 Palästinenser getötet worden. Überprüfen lassen sich die Angaben nicht. Heute ist der diesjährige Nobelpreis für Chemie überreicht worden. Der Preis ging an den französischen Chemiker Henri B. Kagan aus Kenzo Sohai aus Japan, so der ORF. Sie lieferten laut dem Vorsitzenden des Nobelkomitees für Chemie eine Lösung für ein chemisches Rätsel, das über ein Jahrhundert alt sei. Sie lösten das Rätsel, warum Moleküle in lebenden Organismen nur in einer Variante und nicht in spiegelbildlicher Form vorkommen. Solche Moleküle werden als chiral bezeichnet, abgeleitet vom griechischen Wort für Hand. Die Entdeckung sei entscheidend für Chemiker gewesen, die Grundlagen für die Herstellung von Arzneimitteln entwickeln, hieß es vom Nobelkomitee. Dotiert sind die begehrten Auszeichnungen diesem Jahr mit rund 1 Million Euro pro Preiskategorie. Die Nobelstiftung hatte das Preisgeld kürzlich angehoben. Damit stärke man im Jahr das 125-jährigen Bestehen des Nobelpreises, dessen langfristige Bedeutung, und stelle sicher, dass der finanzielle Teil des Preises seinen Wert dauerhaft behält, so die Geschäftsführerin der Nobelstiftung Hanna Stierne im September. In Frankreich haben massive Studentenproteste gegen geplante Haushaltskürzungen das Land erschüttert. Darüber schreibt die Deutsche Welle. Gestern gingen nach Behördenangaben rund 256.000 Menschen auf die Straße. Gewerkschaften sprachen sogar von bis zu 450.000 Teilnehmern. Allein in Paris demonstrierten Zehntausende. Auslöser des Unmuts sind die Sparpläne der Regierung von Premierminister Sebastian Lecornu für den Haushalt 2027, mit denen angesichts einer hohen Staatsverschuldung die Ausgaben gesenkt werden sollen. Die Proteste richten sich zudem gegen den allgemeinen Rückgang der Lebensqualität und teurere Energie. Die Demonstrationen wurden durch teils gewaltsame Auseinandersetzungen überschattet. Seit Beginn der Unruhen Mitte September gab es hunderte Verletzte auf beiden Seiten sowie tausende Festnahmen. Dazu kommen Schäden an Bildungseinrichtungen und Staatsmobiliars, die bereits auf mehrere Dutzend Millionen Euro beziffert werden. Nepal hat die Suche nach den Opfern der verheerenden Überschwemmungen vom 26. August eingestellt. Darüber berichtet die Nachrichtenagentur AP. Bei der Naturkatastrophe kamen mindestens 1.455 Menschen ums Leben. 5.200 Menschen gelten noch als vermisst. Die Regierung unter Premierminister Balendra Shah begründete den Schritt damit, dass der Fokus nun auf den Wiederaufbau von Straßen, Brücken und zerstörten Häusern liegen müsse. Die Gesamtkosten für die Regeneration werden auf rund 4,77 Milliarden US-Dollar geschätzt. Die Entscheidung stößt bei den Hinterbliebenen auf geteilte Reaktionen. Während einige Familien wütend über das Ende der Rettungsaktion sind und Gewissheit fordern, begrüßen andere den Schritt, um nach Wochen der Ungewissheit das Kapitel abschließen zu können. Viele Angehörige drängen auf offizielle Sterbeurkunden, die für Beschädigungen und Erbsachen unerlässlich sind. deren Ausstellung durch rechtliche und praktische Hürden jedoch bislang erschwert wird. Von der Katastrophe wurden etwa 33.000 Menschen betroffen und rund 7.500 Wohnungen wurden beschädigt oder zerstört. In den USA ist Christa Pike wieder zu Bewusstsein gekommen. Der 50-Jährigen aus dem Bundesstaat Tennessee waren am vergangenen Mittwochabend die im Hinrichtungsprotokoll vorgesehenen 2 Dosen des Mittels Pentolbarbital verabreicht worden. Dennoch lebt sie weiter. Pike habe bei dem Hinrichtungsversuch schwere Schäden an den Armen erlitten, erklärte die Anwälte. Dennoch sei sie weiterhin mit Handschellen und Fußfesseln an das Krankenhausbett gefesselt. Die genaue Ursache für die gescheiterte Hinrichtung ist weiterhin unklar. Wie Swissinfo schreibt, war Pike 1996 für den Mord an der damals 19-jährigen Colleen Schlemmers zum Tod verurteilt worden. Sie selbst war zur Tatzeit 18 Jahre. Christa Pikes Hinrichtung wäre die erste einer Frau in Tennessee seit mehr als 200 Jahren gewesen. Bei der gescheiterten Hinrichtung handelt es sich um die zweite in Tennessee in diesem Jahr. Bereits im Mai hatten Mitarbeiter bei einem anderen verurteilten Straftäter zwar zunächst einen intravenösen Zugang gelegt, scheiterten aber an einem vorgeschriebenen zweiten. Die Hinrichtung wurde abgebrochen. Die Todesstrafe wird in 27 US-Bundesstaaten weiterhin praktiziert. Nach Angaben vom Informationszentrum zur Todesstrafe wurden im vergangenen Jahr 47 Menschen hingerichtet, der höchste Stand seit 2009. Einer Gallup-Umfrage im Juni dieses Jahres zufolge sank der Anteil der Amerikaner, die die Todesstrafe für moralisch akzeptabel halten, auf einen historischen Tiefstand von 52%. Der Fall von Christa Pike hat die Debatte über die Todesstrafe in den USA wieder angeheizt. Das waren die Nachrichten für heute am Mittwoch. Ich wünsche allen Hörern weiter einen angenehmen Abend. Auf Wiederhören.

0: Es ist 19 Uhr.
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1: 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Paulus, wie jemand, der in so einem Reelsystem abgewassen wird. Und er wird gut ungerecht worden. Aber die Erfahrung bei Damaskus, die ändert sein Leben vollständig. Da ändert sozusagen das alte Leben. 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Bestohlen kann er man durch den Glauben an Christus Jesus. Und da wir uns, haben wir an Christus Jesus geschläft, um durch diesen Glauben für Gott bestohlen zu können. Und nicht durch Erfüllung vom Gesetz. Kein Mensch kann durch Befehle vom Gesetz gerecht werden für Gott. Für Gott bestohlen wir also bloß durch den Glauben an Jesus Christus. Das bedeutet Folgendes. Wie anerkenne die Geburt von Jesus? Wie anerkenne, dass er gelebt hat auf dieser Erde und gewirkt? Wie anerkenne, dass er gestorben ist um Christus für meine und deine Sünde? Und wie anerkenne, dass er am dritten Tag abgestorben ist? Dass wir den Sieg über die Sünde. Uns Leben wird nun nicht mehr vom Eulen Edge bestimmt, sondern von Christus. So aus Paulus in Kapitel 2, Vers 20 hier schrift. Ich lebe, aber nicht mehr ich selbst, sondern Christus lebt in mir. Ich lebe also mein Leben in diesem irdischen Körper im Glauben an den Sehen Gottes, der mir Gott ist, in sich selbst für mich geopfert haft. 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Dort nahm ich Mut, um den Mitarbeiter zu ermunen. 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In Kapitel 3, Galater immer noch, 1, Bet 5, steht, O je unverständige Galater, wer habt ihr nur so durcheinander gebracht? 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

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Nicht der Jans, der begruft wird, ist abgestunden, nicht dort alle Ech. 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Ich sehe mit Christus abgestunden, um in ein neues Leben zu wandeln. 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Ich muss mir dort sagen, ich sie für den Sinn gestorben. Du, also der Sinn, bist nicht mehr mein Herr. Was mich angeht, sie ich tot. 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

Rahab, eine Frau des Glaubens. Das zweite Buch der Buchreihe Die Frauen aus dem Stammbaum Jesu, geschrieben von Francine Revers. Kapitel 7. Misraim stand am Fenster. Diesmal gehen sie nicht, sie ziehen noch einmal um die Stadt herum. Jobab trat zu ihm und beugte sich aus dem Fenster, um zu sehen. Stimmt. Rahab schaute in die Wasserkrüge, es war noch genügend Wasser da. Sie füllte eine Schüssel und winkte Abib zu. Komm, wir müssen uns fertig machen. Sie legte ein Stück Leinen in das Wasser und wrang es aus. Wir wollen schön sauber sein, wenn sie uns holen. Sie säuberte Abibs Gesicht. Er zuckte zur Seite, als sie seine Ohren reinigte. Kommen Sie bald? Wir werden bereit sein und hoffen, dass dies der Tag ist, den der Herr gewählt hat. Und wie kommen die Soldaten in die Stadt? Ihr Gott wird sie hineinführen. Und jetzt geh und frag deine Mama, ob sie einen frischen Kittel für dich hat. Bosim, komm und wasch dein Gesicht und deine Hände. Sie sah zu ihrer Mutter und ihren Schwestern hinüber, die sie mit offenem Mund anstarrten. Sie konnte sich kaum halten vor Freude. Los, steht auf und wascht euch, bürstet euer Haar, zieht eure besten Sachen an. Sollen wir unsere Befreier mit sauren Gesichtern und schmutzigen Kleidern begrüßen? Sie lachte. Wir wollen uns anziehen wie zu einer Hochzeit. Sie öffnete ihre Schränke und begann, die Kleider herauszuholen, die sie im Laufe der Jahre gekauft hatte. Heute wird ganz Kanaan sehen, dass Mauern nichts ausrichten gegen den Herrn, unseren Gott. Heute ist der Tag unserer Erlösung. Ungläubige Gesichter stöhnen. Das hast du gestern auch gesagt. Und vorgestern. Dreimal marschierten die Israeliten um die Stadt. Dann ein viertes, fünftes, sechstes Mal. Salmon schien es, dass seine Kraft jedes Mal mehr wurde. Dies war der Tag des Herrn. Aus dem Fenster beim Osttor hing nach wie vor das rote Seil. Salmon heftete seine Augen darauf, als sie die siebte Umrundung begannen. Ephraim marschiert neben ihm. Dann kam der Befehl. Josua rief laut, erhebt ein Kampfgeschrei, denn der Herr hat die Stadt in eure Hände gegeben. Ihr müsst die Stadt und alles, was in ihr ist, völlig zerstören, als Opfer für den Herrn. Nur die Hure Rahab und die Menschen in ihrem Haus schont, denn sie hat unsere Kundschafter beschützt. Nehmt euch nichts von dem, was zur Vernichtung bestimmt ist, oder ihr werdet selber vernichtet werden und Unglück über ganz Israel bringen. Alles, was aus Silber, Gold, Bronze oder Eisen ist, ist dem Herrn geweiht und muss in seinen Schatz gebracht werden. Als die siebente Runde begann, schlug Salmons Herz immer heftiger und schneller. Seine Füße traten fester auf, ebenso wie die der tausenden anderen, so dass das Geräusch ihres Marschierens von den Bergen im Westen wiederzuhallen schien. Dann hielt die ganze gewaltige Armee an und drehte sich zu der Stadt hin. Die Widderhörner ertönten, begleitet vom donnernden Kriegsgeschrei einer Million Stimmen. Rahabs Herz zitterte, als sie das Feldgeschrei hörte. Dann kam ein tiefes Rumpeln und Dröhnen, in das sich angsterfüllte Schreie der Männer im Torturm mischten. Der Raum begann zu beben, dass Rahabs Hände die Fensterbank umkrampften. Ihre Mutter und Schwestern schrien auf. Dann kamen die Stimmen ihres Vaters und ihrer Brüder. Die Mauern! In einer riesigen Staubwolke lösten sich die Steine und polterten nach unten. Ein ganzer Abschnitt der Mauer zwischen Rahabs Haus und vor dem Tor begann einzustürzen. Eine Lawine von Steinen ergoss sich auf die Straße.
Männer und Frauen flogen durch die Luft und wurden von den Trümmern ihrer Festung erschlagen. Und jetzt kamen sie, die Israeliten, dass ihr Kampfgeschrei Rahab das Haar zu Berge stehen ließ. Zu Tausenden rannten sie herbei, die Schwerter hoch erhoben. Einige der Jerichoer, die von der Mauer gefallen waren, aber noch lebten, versuchten aufzustehen. Die erste Linie der Israeliten machte sie nieder. Rahab sprang von dem Fenster, tritt hinunter. »Packt eure Sachen. Wir müssen bereit sein, wenn unsere Retter kommen. Schnell, Basemat. Kinder, stellt euch hinter mich.« Sie trat nach vorne. Das Geschrei der Hebräer draußen wurde immer lauter. Die Außenwand des Hauses riss auf, ein ganzer Teil löste sich. »Stellt euch alle hinter mich, schnell«, schrie sie durch den Lärm hindurch, »habt keine Angst, steht fest.« »Löst euer Versprechen ein«, rief Josua Salmon und Ephraim zu, »geht zum Haus der Hure und holt sie und ihre Verwandten heraus.« Der Eifer für Gott packte Salmon, dass sein Blut ein einziges Feuer war. Die aufgestaute Wut über die tagelangen Verhöhnungen und Gotteslästerungen von den Mauern gab seinen Beinen Flügeln. Den Kampfschrei Israels auf den Lippen rannte er nach vorne, weder nach links noch nach rechts schauend, direkt auf das eingestürzte Tor zu. Er sprang auf die Trümmer, das Schwert in der Hand, und machte einen Jerichoer Soldaten nieder, der versuchte, der entfesselten Gottesarmee zu entkommen. »Hierher«, schrie er durch den allgemeinen Lärm hindurch, »hierher, Ephraim!« Sie bogen nach rechts die Straße entlang, durch die Rahab sie bei ihrer Erkundung geführt hatte. Zu Tausenden strömten die israelitischen Soldaten jetzt über die eingestürzten Mauern, während die Jerichoer sich verzweifelt wehrten, ihre Stimmen ein Babel des Schreckens und Chaos. Salmon parierte einen Hieb und schlug dem Angreifer die Waffe aus der Hand. Er durchstieß ihn mit seinem Schwert, zog es wieder heraus und rannte weiter. Schreien und Rufen überall. Die Verteidiger fielen unter den Schwertern der Sieger. »Rahab«, rief er, an eingestürzten Häusern vorbeirennend, »wo war sie?« Ein Teil der Wand ihres Hauses stand noch, aber überall bröckelten die Steine. »Rahab, wir sind hier!« Sein Herz machte einen kleinen Satz beim Klang ihrer Stimme. Die Tür ihres Hauses lag auf der von Trümmern übersäten Straße. Er trat durch die Öffnung in die Mauer. Ja, da stand sie, in der Mitte ihres Hauses und hinter ihr über ein Dutzend andere. Ihre Arme waren ausgestreckt, als wolle sie ihre Familie beschirmen. Ihr liebliches Gesicht war blass, aber ihre Augen leuchteten. Ephraim kam hinter ihm in das Haus gerannt. Rahab neigte ihren Kopf zu einem respektvollen Gruß. »Willkommen!« Salmon ließ sein Schwert sinken, trat zu ihr und streckte seine Hand aus. »Komm mit mir!« Ihre Finger fühlten sich kalt an. Er musterte ihr Gesicht. Die Ader in ihrem Hals pochte. Sie war nicht so ruhig, wie sie schien. »Du bist jetzt in Sicherheit, Rahab. Wir bringen euch hier raus.« Er zog sie zu der klaffenden Türöffnung. »Wenn ihr leben wollt, kommt mit«, sagte Ephraim zu den anderen. Rahab spürte, wie das Blut in ihr Gesicht schoss, als Salmon sie an die Hand nahm. Sie schaute zurück, um ihren Lieben zu bedeuten, mitzukommen, aber sie gehorchten bereits Ephraims Befehl. Er machte den schützenden Abschluss der kleinen Gruppe. Gegenüber auf der Straße brannte ein Haus. Die Leichen von Rahabs Nachbarn lagen in ihren Türen. Aus dem Stadtzentrum kamen Schreie. Sie hörte, wie hinter ihr die nächste Steinlawine losging. Als sie sich umdrehte, sah sie, wie ihr Haus zusammenstürzte. Salmon ließ ihre Hand los und packte ihre Taille. »Hierher«, sagte er streng, »schnell!« Er hob sie auf und trug sie über einen Trümmerhaufen.
Über seine Schulter sah sie, wie ihre Verwandten nachkamen. Als Salmon sich umdrehte, um den anderen zu helfen, hielt Rahab Abib ihre Arme hin. Er kletterte über ein paar Steine und sie drückte ihn an sich. Er klammerte sich an sie, sein Gesicht an ihrem Hals vergraben. Um sie herum war Chaos und Gemetzle. Sie kletterten über die Trümmer der Stadtmauer. Sie drehte sich zu den anderen um. »Lauf, Rahab, lauf!« rief Salmon. »Sieh dich nicht um. Wir kümmern uns um deine Leute. Geh, warte unter den Palmen auf uns.« Als Rahab das Ende der Trümmer erreichte, begann sie zu rennen. Sie rannte und rannte, bis sie im Schatten der Palmen war. Sie stellte Abib auf seine Füße, pumpte Luft in ihre brennenden Lungen und rief ihrer Mutter und Schwestern zu, die mit dem Rest der Kinder herbeigerannt kamen. Ihr Vater und ihre Brüder folgten langsamer, schwer beladen mit den Habseligkeiten der Familie. Salmon und Ephraim machten mit gezogenen Schwertern die Nachhut. Das Gesicht ihrer Mutter war aschfahl, als Rahab ihr half, sich unter eine Palme zu setzen, den Rücken gegen den Stamm. Basemat, Gulan und Gera weinten, die Kinder an sich gedrückt. Hagri schaute, mit den Tränen kämpfend, zu der Stadt zurück. Rahab folgte ihrem Blick. Jericho sah aus, als ob eine Hand vom Himmel gekommen war und es auf der Erde zerdrückt hatte. Die Mauern und Türme waren in wirre Steinhaufen verwandelt. Schreie zerrissen weiter die Luft. Überall war Rauch und Feuer. Hierher, Salmon nahm ihren Arm und drehte sie in die Richtung, wo das Lager der Israeliten lag. Bei Sonnenuntergang war die große Handelsstadt Jericho ein brennender Trümmerhaufen. Die Luft roch beißend, dicker Rauch stieg in den Abendhimmel. Rote und orangene Feuerzungen leckten die letzten Holzreste auf. Es stank nach verbranntem Fleisch. Rahab saß zitternd da, die Knie an die Brust gezogen. Erschöpfung, Erleichterung über die Rettung und eine abgrundtiefe Traurigkeit stritten in ihr. All diese Tausende von Menschen, tot, weil sie ihr Vertrauen auf von Menschen errichtete Mauern gesetzt hatten und nicht auf den lebendigen Gott, der die Steine geschaffen hatte. Die Geschichten über Israel, sie hatten sie doch genauso gehört wie sie. Warum hatten sie nicht glauben wollen? Salmon und Ephraim waren bei ihr und den ihren, als die Israeliten aus dem Kampf zurückkehrten. »Keiner eurer Männer hat Beutestücke dabei«, bemerkte Misraim überrascht. »Jericho ist verflucht«, sagte Ephraim. Salmon war gesprächiger. »Der Herr hat uns durch Josua geboten, alle Lebewesen in der Stadt zu töten, Männer, Frauen, Kinder, Jung und Alt, Ochse, Schaf und Esel. Und was nach dem Feuer an Silber, Gold, Bronze oder Eisen bleibt, kommt in den Schatz des Herrn. Wir nehmen nichts für uns selber.« Rahab ließ ihren Kopf auf die Knie sinken. Sie wollte nicht, dass Salmon oder Ephraim ihre Tränen sahen. Womöglich würden sie sie falsch verstehen und denken, dass sie über die gefallene Stadt trauerte oder nicht dankbar war, dass sie ihren Eid gehalten hatten. Ihr Herz war voll Dankbarkeit gegen Gott, den Herrn des Himmels und der Erde, der diese Menschen an ihr Versprechen gebunden hatte. Sie und alle ihre Lieben waren am Leben und in Sicherheit. Aber sie hatte auf mehr gehofft. Oh, auf so viel mehr. Jemand berührte ihre Schulter. Sie schaute hoch. Es war ihr Bruder Jobab. »Entschuldige, dass ich dir erst nicht geglaubt habe, Rahab.« »Ja, und ich auch«, sagte Misraim. »Der Gott der Hebräer ist wahrlich ein mächtiger Gott.« Er saß bei seiner Frau und seinen Kindern, die Arme fest um sie gelegt. Die letzten Israeliten kamen nach Gilgal zurück. »Hier seid ihr in Sicherheit«, sagte Salmon.
Er neigte seinen Kopf in Rahabs Richtung, dann drehte er sich um und ging, gefolgt von Ephraim. Rahab stand rasch auf und folgte ihnen ein paar Schritte. Am Rande der Bäume hielt sie an und sah den beiden jungen Männern hinterher, wie sie zu dem israelitischen Lager zurückgingen. Hinter ihr sagte niemand etwas. Als die beiden Männer zwischen den Zelten Israels verschwunden waren, schloss Rahab ihre Augen und kämpfte gegen die Verzweiflung an, die in ihr hochkommen wollte. Nach einer langen Weile trat ihr Vater zu ihr und legte seinen Arm um ihre Schultern. »Wir sind alle erleichtert, meine Tochter. Durch deine Weisheit sind wir gerettet worden.« Sie ließ ihre Hände wütend sinken. »Gott hat uns alle gerettet.« »Ja, natürlich.« Worte der Höflichkeit, aber nicht des Glaubens. Sie schüttelte traurig ihren Kopf. Keiner ihrer Lieben würde ihren Schmerz verstehen. Selbst jetzt, nach all dem, was sie gehört und gesehen hatten, teilten sie nicht ihren Glauben und das Verlangen ihres Herzens. Nein, sie konnten ihr Elend nicht verstehen. Sie war unwürdig, eine der Israeliten zu sein. Sicher, ihr Gott hatte sie vor dem Tod gerettet und sich ihrer und ihrer ganzen Familie erbarmt. Aber das bedeutete nicht, dass sie vor seinen Augen bestehen konnte. Es bedeutete nicht, dass sie einen Platz unter seinem Volk haben konnte. Sie hatte es doch genau gesehen in den Gesichtern ihrer Retter. Für sie war sie nach wie vor die Hure aus Jericho. Ihre Schultern zitterten, sie schlug die Hände vor den Mund, um ihr Schluchzen zu unterdrücken. »Weinst du um die Gefallenen, Rahab?« »Nein«, sagte sie rau. Sie weinte, weil ihr Traum, dem wahren Gott nachzufolgen, dabei war, zu Staub zu verfallen. Sie hatten sie nicht mitgenommen in das Lager Israels.

0: Es ist 21 Uhr.
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2: Siebter Oktober, Galater Kapitel 4.